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3: Heute begrüßen wir im Jahr 1973 zum ersten Mal einen späteren Weltstar in den Hitparaden mit einem wirklich zeitlosen Song in den US Top 25 mit dem Piano Man von und mit Komponist und Sänger Billy Joel. Er wird daraufhin diesen Songtitel über Jahrzehnte zum Markenzeichen und auch zu seinem Spitznamen bekommen, weil er sich eben genau wie sein Hauptdarsteller im Song namens Bill ganz einfach an sein Barpiano setzt, damit ihm dort seine Stammgäste ihre geheimen Wünsche anvertrauen können. Denn es ist Samstagabend at the regular crowd, also die Stammgäste, die schlurfen so allmählich rein. Ein alter Mann streichelt verliebt sein Glas Gin Tonic und irgendwo in seiner Erinnerung steckt ein Lied, von dem er nicht mehr so ganz genau weiß, wie es geht. Aber es war traurig und zugleich auch schön. Er erinnert sich an früher und er bittet diesen Bill, sein Lied für ihn zu spielen. Son, can you play me a memory? So heißt's. I'm not really sure how it goes. Wie oft geht das so, dass man das Lied, das man spielen soll, eigentlich gar nicht so richtig kennt? Und in der nächsten Strophe, da trifft der Bill auf seinen Freund und Stammgast John, der ihm ab und zu mal einen ausgibt. Der John ist auch immer schnell mit einem Witz und einem Feuerzeug mit dabei, wann immer es darum geht, dem Bill an seinem Piano Zusprache zu geben. Auch wenn der John nach eigenem Gefühl das Zeug zu einem Filmstar hätte, wenn er nur woanders wäre. Der Paul ist ein Immobilienmakler in der nächsten Strophe und wäre im Grunde gerne Schriftsteller gewesen und hatte deshalb auch nie Zeit für Frauen. Die Kellnerin verhält sich politisch geschickt. She's practicing politics, heißt's, während die anderen Geschäftsleute langsam im Alkoholdunst der Marke Einsamkeit versinken. Man kommt hier einfach gerne her, um sein Alltagsleben zu vergessen. Denn das Piano klingt immer nach Karneval und das Mikrofon riecht nach Bier. Aber die Gäste werfen dem Pianoman auch gerne immer Bread in the Jar, also Geld ins Glas, und freuen sich auf den nächsten Refrain vom Pianoman Billy Joel.

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Heiß geht es heute her, habe ich angekündigt. Und da kann man einfach nicht stillsitzen. I can't sit still. Misty Bonner aus dem Jahre 1962 mit einem Song, geschrieben von Bobby Lee Trammell. Und es wird kolportiert, er sei auch Misty Bonner. Aber wer weiß das so genau?

So viele Hits gibt es heute nicht. Das war aber eine Little Miss Dynamite, wurde sie genannt, Miss Brandley und Let's Jump the Broomstick. Im April 1959 erschien die Single auf dem Decca-Label in Amerika, während bei uns gewöhnlich das Brunswick-Label zuständig war. The Brown Brothers kommen jetzt auf Aladdin 3437 aus Los Angeles mit einer eigenen Komposition, so ganz im Everly Brothers-Stil. You're right, I'm left. Unterstützt werden sie von der Bob Thompson Band. Vermutet wird, die Brown Brothers seien identisch mit den Mathis Brothers. Eine Bestätigung dafür habe ich nicht gefunden.

Pullet Man war das mit Johnny Earl aus South Carolina. Im Juli 1960 erschien der Song auf Gyro Records Nummer 102. In der vergangenen Woche hatte ich Oney Wheeler in der Sendung und hier ist er noch einmal, jetzt mit That's All, 1957 bei Sun Records aufgenommen und zunächst unveröffentlicht geblieben. Am 26. Mai 1984 ist Oney Wheeler gestorben.

Aus meiner Rhythm and Blues Abteilung fragte Edgar Big Boy Miles auf Chess Records, who's been fooling you? My girl Sue, the Fabulous Thunderbirds.

Who Shot Sam? Keine Frage. Den Song kennen Sie natürlich mit George Jones. 1958 war das ein Top-10-Hit in den Country-Charts. Jones hat das Lied mit Daryl Edwards geschrieben. So steht es bei mir auf dem Label. Gehört haben Sie eben Who Shot Sam mit Johnny McCulloch and the Four Sands, veröffentlicht auf Log Cabin Records 2971. Das Erscheinungsdatum ist mir nicht bekannt. Interessant ist aber, dass auf dem Label Frank White und Johnny McCulloch als Songschreiber genannt sind. Cry Baby Cry, The Denhams aus Indiana hören Sie auf Note 10,009X. Seltsame Nummerierung. Erschienen im November 1957.

Auf der CD steht bei mir Long Black Train, The Stewart Brothers. Das ist aber nur bedingt richtig. Auf dem Originallabel heißt es nämlich That Long Black Train, Franklin Stewart and the Stewart Brothers. Und Franklin hat den Song auch geschrieben. Auf Lou Records 501 erschien das Lied im Dezember 1957 und wurde inzwischen mehr als 10-mal auf Vinyl und CDs wiederveröffentlicht. Art Foster ist unser nächster Interpret und der ist in Houston, Texas gewesen und er hat festgestellt, die Chicks sind mighty fine. Hören wir doch mal, was er uns zu sagen hat auf Star Selections Nummer 527, Erscheinungsdatum unbekannt.

Ein bisschen Rhythm and Blues zwischendurch muss auch mal sein. Hello, School Teacher. Four After Fives waren das auf All-Time Records Nummer 9076. Und damit grüße ich mal zwei Lehrer in Kiel, Jana und Torben. Aus Four After Fives sollen später The Rivingtons, die von Papa Umau Mau aus dem Jahre 1962 geworden sein. Ob es stimmt? Als The Sharps und The Crenshaws sind sie bekannt, aber Four After Fives? Wer weiß das schon so genau? Im amerikanischen Musikgeschäft war damals vieles möglich. Pass auf, was du sagst. Watch your mouth, meint jetzt Troy's Key auf Warner Brothers 5035, erschienen im Februar 1959.

Invasion hieß dieser Instrumentaltitel der Invaders auf Instro R1000. Es war die B-Seite von Pam mit Wayne Kent and the Invaders. Erscheinungsdatum leider nicht bekannt. Wenn es jemand weiß, sagt's mir. Weiter geht es mit Bill Hayes und Bob Boy und begleitet hat ihn das Orchester Don Costa auf ABC Paramount Nummer 9895, erschienen im Februar 1958. Und Don Costa trat für mich erstmals in Erscheinung als Begleitung bei den frühen Aufnahmen von Paul Anka auf ABC Paramount.

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Phil DeMarco war das mit Be On Your Way, Sam the Shaman and the Pharaohs sind Ihnen sicher in Erinnerung mit dem Monster-Hit Woolly Bully oder auf Deutsch Volle Pulle. Ich glaube, so hieß der Song bei uns. Hier ist der 1999 verstorbene Doug Sam und stellt uns auf Saturn Records 100 seine Crazy Daisy vor.

Joey Page war das mit dem Chuck Berry-Titel Rollover Beethoven. Auf dem nächsten Label steht als Interpret Jimmy mit Y, Knight mit dem Titel Crankshaft Sid mit Y. Und richtig muss es aber heißen Jimmy mit IE, Knight mit Buddy Star and the Starliners. Crankshaft Sid mit I auf Kangaroo Records K27 erschien 1962 oder vielleicht auch später. Wer weiß das schon so ganz genau?

Auf Smoke 100 erschien Woke Up This Morning mit Kenny Spivey, bei Rock and Country Style nicht aufgeführt, und davor gab es ganz im Richie Valens Sound Eddie Quinteros mit Lindy Lou auf Brand 7014, erschienen im August 1960. Es war die Nachfolgescheibe für Come Dance With Me. Das war's für heute. Nächste Woche geht es weiter mit dem fünften Teil meiner Betrachtung zur 8-CD Florida Box. Bis dahin wünsche ich eine schöne Woche. Machen Sie's gut. Tschüss, sagt Ihr sendeverantwortlicher Plattenplauderer Gerd Mussfeld.

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Bite the Apple. Wir beißen heute in den bitteren Apfel. Für diesen Ausnahme-Rhythm and Blues-Sänger mal eben nur zwei Geburtstagsauftritte für ihn heute ins Programm zu kriegen. Denn dieser 18. Mai ist tatsächlich einer am dichtesten besetzten Geburtstagskalendertage übers ganze Jahr. Geboren wird der Big Joe Turner heute im Jahr 1949.

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Die erste Joe Turner-Version 1941 schon als Sänger in der Band von Pianist Art Tatum. Mit seinen ersten überregionalen Kompositionserfolgen, da feiert sein Jerry Reed auch in großer Orchesterbesetzung dann einen Hit mit Trompeter Cutie Williams bis zur schwarzen Nummer 1, mit dem sich der dortige Sänger Eddie Cleanhead Vincent dann auch selbstständig macht. Aus der Feder von Joe Turner mit dem Jerry Reed Blues.

Johnson and Turner Blues mit seinem Komponistenpartner schon in der Frühzeit in Kansas City. Please, Mr. Johnson, don't play the blues so sad. Und auch diese Textzeile, I got a girl that lived up the hill, das transportiert unser Jubilar auch noch vielfach weiter in die Zukunft. Hier mit der Rebecca schon im Jahr 1944, eine Shellac-Hinterlassenschaft für die beiden, die dann wegen seines so oft verwendeten Textes auch unbedingt bei dieser Frühzeitrunde noch dabei sein sollte, die Rebecca mit Pete Johnson am Piano und Komponist und Sänger mit Joe Turner.

Nach der Sally Sue Sass auch nochmal im Team mit Pete Johnson. Da macht sich unser Jubilar aber dann schrittweise selbstständig, bis er dann zu unserem Teil 2 dann einen weithin erfolgreichen Solo-Vertrag bekommt bei Atlantic Records. Nach diesem Ouch-Stop zusammen noch mit dem Flannoy Trio. Da feiern wir ihn dann auch in den 50er Jahren weiter mit Big Joe Turner.

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1: Von diesem Original von La Mer, da entlehnt dann mehr als 20 Jahre später der Bobby Darin seinen US-Hit Beyond the Sea. Aber heute ist eben Geburtstagszeit für den Charles Trenet, geboren heute am 18. Mai 1930 in der südfranzösischen Stadt Narbonne. Und so veröffentlicht er auch schon mit 13 seine ersten Gedichte in der Zeitung. Kurz danach lebt er mit seiner Mutter mal kurz in Berlin und er besucht dort auch die Kunsthochschule. Aber zurück in Frankreich organisiert er mit 17 dann seine erste Kunstausstellung. Dann schreibt er auch schon an einem ersten Roman und arbeitet in einem Pariser Filmstudio. Schon Anfang der 30er Jahre, also ein wahres Multitalent, der dann auch ab 1933 schon seine ersten Lieder veröffentlicht. Und so kommt er auch während des Zweiten Weltkriegs nochmal nach Deutschland, um vor französischen Kriegsgefangenen aufzutreten. Sein Boom jetzt gleich, das kommt auch übrigens mit Teddy Staufer nach Deutschland, mit Jack Hilton nach England und auch mit Guy Lombardo noch bis nach Amerika, genauso wie das gerade gehörte La Mer mit Benny Goodman oder mit Harry James, auch schon mehr als 10 Jahre vor Bobby Darin. Ein Poet auf allen künstlerischen Ebenen. Heute unser Frühzeitaufmerker im Namen von Charles Trenet.
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I Wish You Love oder Beyond the Sea, hier auch nochmal mehr als 40 Jahre nach dem Original von unserem Jubilar, immer noch bestens auf den Tanzflächen etabliert, mit den Chestnuts aus Holland. Und so wollten wir uns heute nur mal ein kurzes Erinnerungsschlaglicht setzen für einen französischen Frühzeitstar, der auch locker mal bis ins 21. Jahrhundert nicht nur bei seiner französischen Heimatgemeinde berühmt geworden ist. 2013 widmet man dieser Chanson-Legende auch einen Dokumentarfilm L'Ombre au Tableau, den es bei uns auch bei Arte zu sehen gab. Und so überdauert seine Popularität auch inzwischen jetzt schon über 70 Bühnenjahre für dieses Ausnahmetalent Charles Trenet.

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4: Herzlich willkommen, Historianer. Unser tägliches Musikgeschichtenkarussell dreht sich weiter wie gewohnt mit Axel Lindner, mit unseren drei Musikjahrzehnten, mit unseren drei Musikthemen, der Originalversionen berühmter Hits, der schwarz-weißen Hitvergleiche und auch der täglich neu bestückten deutsch-englischen 50-50-Pärchen mit so mancher Hintergrundgeschichte um die deutschen Schlagermachenschaften, auch hinter diesem tönenden Vorhang der eingedeutschten internationalen Hits, immer pro Jahrzehnt mit den großen Hits. Erstmal nur jeweils eine halbe Stunde und dann darf es auch vielleicht so ein bisschen neben die Hitspur gehen bei unserer Hit History Halbzeit.

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Mit der Rosemary Clooney befinden wir uns heute auf Originalzeitreise im Jahr 1952 auf dem US-Hitparadentreppchen bis zur 2 bewertet, auf Geheiß des allerdings italienischen Komponisten Luigi Astori und seinem Originaltexter Riccardo Morbelli. Aber selbstverständlich braucht's dazwischen dann auch noch einen englischen Texter Eddie Stanley, der aus der Baba Baciami Pacina dann schlussendlich Baciami für die Rosemary Clooney entwerfen konnte. Nur hatte der Eddie Stanley dafür auch mehr als 10 Jahre lang Zeit, denn die Urversion davon kommt mit Orchesterchef und Sänger Alberto Rabiati auch schon 1941 in die Studios, eben unter dem Songtitel Baba Baciami Pacina.

Baciami Piccina bereits unverkennbar schon tief aus den italienischen Swing-Tagen im Jahr 1941 erst vertont, während dann bei uns diese Melodie auch erst mit dem Erfolg von Rosemary Clooney populär wird, mit der René Franke im Jahr 1952, nun mit dem deutschen Text von Fritz Schulz zur 1:1-Übersetzung von Gerne möchte ich küssen.

dich küssen, auf einer Polydor-Single 48873 erschienen. Aber die René Franke war sich mit ihrem Orchesterleiter Helmut Zacharias wohl nicht so ganz sicher, ob es denn nicht doch noch eine englisch gesungene Single davon braucht. Nur wenig später dann unter der Nummer 48925 nachgelegt. Und sowas kommt im deutschen Schlagergeschäft damals nur äußerst selten vor, dass man gleich in einem Zug sowohl eine deutsch gesungene als auch eine englische Variante vom selben Songtitel noch nachlegt. Hier noch zum Abschluss mit der identischen Besetzung, nun auch in Englisch als Butcher Me mit der René Franke.

Don't nobody move, bewegt euch nicht, sonst gibt's auch wirklich bei jedem auch einen britischen Versuch. Gleich für das dazugehörige Original im Schlepptau, hier mit Lee Lawrence auf der Insel im Jahr 1957. Denn wenn wir doch schon unsere Top 1000 der deutsch-amerikanischen 50-50-Pärchen an den Start gehen lassen, dann machen's uns die Engländer auch ganz genauso hier vor, mit unseren 50-50-Pärchen ganz genauso auf der Insel. Allerdings picken sich die Briten auch gerne ganz eigene US-Singles zur landestypischen Vertonung nochmal raus, als wir das am Festland so zur Auswahl bekommen. Diesmal mit dem schwarzen Original von Ernestine Allen und ihrem Don't Nobody Move.

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Harry, genannt Doc Bagby aus Philadelphia, der ist mal wieder in unserer engeren Auswahl bei all den Instrumentalhelden in 45 Umdrehungen, ja mit seinem Shimmy Shimmy im Jahr 1960. Und das klingt so ein bisschen nach dem Jimmy McCracklin-Hit von The Walk. Und wir drehen seine Single auch gleich mal um, denn er ist mit seinem One-Hit-Wonder-Status mit den Dumplings auch wirklich deutlich unterbewertet. Drum schlittern wir jetzt gleich mit ihm weiter im Instrumentalkosmos mit Driftin von und mit Doc Bagby.

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1: 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Wir schauen heute auch noch für eine kurze Stippvisite zu über 150 Charthits. Also der Pierino Como aus Conisburgh in Pennsylvania, der hat mehr Hitparadenerfolge ergattert als Michael Jackson und Prince zusammen. Und somit haben wir wieder ein echtes Schwergewicht auf unserem heutigen Geburtstagskalender. Schon vor seiner Solokarriere, dann ab 1943, auch bereits beim Orchesterchef Ted Weems, ab Mitte der 30er Jahre auch schon mit den ersten quasi verborgenen Hits, als man die Vokalparts bei den großen Swing-Orchesterchefs auch in der zweiten Singlezeile erst nennen wollte. Geboren wird unser Jubilar heute am 18.

Mai 1912. Ein Langzeit-Popstar, mit dem wir aber knapp 20 Jahre früher, eben hier 1936, jetzt erstmal einsteigen wollen. Als Sänger bei Ted Weems mit seinem Frontmann Perry Como und Picture Me Without You.

0: You Can't Pull the Wool Over My Eyes mit Orchesterleiter Ted Weems und seinem Sänger Perry Como, bis sich unser Jubilar dann direkt nach dem ersten Petrillo Band als Sänger dann 1943 selbstständig macht. Denn in diesen Tagen, da spalten sich bedingt durch diesen Musikerstreik ein Jahr zuvor auch viele Frontleute von ihren Orchesterleitern ab, weil die eben gerade beim Studiobetrieb Pause machen mussten. Und so beginnt damit im Grunde auch das Zeitalter der sogenannten Crooner oder Canaries, die weibliche Variante davon, mit ihren Balladen in den Nachkriegstagen in den Popcharts. Hier nur mal 3 Duettaufnahmen, mit denen unser Jubilar ebenfalls auch prominent in die Hitparaden einsteigt. Zusammen mit Betty Clooney 1950 zu A Bushel and a Peck und dann zusammen mit den Fontaine Sisters Bibbidi Bibbidi Boo und auch dann 1955 zum Dreierpack J.P. Morgan und G.G.O.G. Zeitraffer-Karriere im Namen von Perry Como.
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0: Bibbidi-bobbidi-boo.
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2: Bibbidi-bobbidi-boo mit einem typischen Mehrfachvertonungsschlager. Da kommen hier Perry Como und die Fontaine Sisters 1950 in die Top 15 und auch gleich noch vier weitere Versionen davon. Insgesamt mit einem vollen Dutzend an Single-Varianten zum selben Songtitel, ursprünglich aus dem Zeichentrickfilm von Cinderella entlehnt. Von der Kinoleinwand also direkt runter ins Aufnahmestudio und auch vom nächsten Duett-Hit. Da entstehen fünf Jahre danach, 1955, auch ein gutes halbes Dutzend an Single-Varianten mit Dean Martin, mit den Gaylords oder auch in England mit Elmer Cogan, mit Petula Clark, mit Jill Day oder den Johnson Brothers. Und hier liefern diesmal Perry Como und J.P. Morgan das Original von G.G.G.O.G. Sang the Little Bird.

diesem Top-10-Hit vom Jukebox Baby, da dominiert der Mr. C, wie sie ihn auch gerne immer nennen, der Perry Como, dann im 13. Solo-Jahr auch die Musikboxen. Von 1955 bis 1959 gewinnt unser Jubilar fünfmal hintereinander den Emmy, auch wegen seiner stetigen Fernsehpräsenz auf der Mattscheibe. Und auch seine Filmkarriere, die beginnt auch während der ausgehenden Kriegstage schon im Jahr 1944 mit dem Musical-Comedy-Streifen Something for the Boys an der Seite von Carmen Miranda, bis er dann 1948 auch ins Fernsehen kommt und ab 1955 dann auch seine eigene Fernseh-Personality-Show bekommt, die Perry Como Show. Und dort kann unser Jubilar eben einmal pro Woche natürlich seine angesagten neuen Singles auch immer präsentieren, wie zum Beispiel jetzt gleich auch seine Tina Marie oder die Glendora oder auch seine Nummer 1 Hits von Hot Diggity, von Round and Round und von Catch a Falling Star. Knapp 30 Chart-Erfolge, die setzt unser Jubilar allein in diesen 4 Jahren zwischen 1955 und 1959 durch seine stetige Fernsehpräsenz auch immer gerne in Szene. 1959, da unterschreibt der Perry Como einen 25-Millionen-Dollar-Vertrag mit der Lebensmittelfirma Kraft für eine neue, natürlich auch werbebasierte Perry Como Kraft Music Hall. Und damit gehört unser Jubilar dann zu den Bestverdienern im Showgeschäft in diesen Jahren, denn Fernsehen bringt eben auch die Hits in die Top 10. Hier mit der Tina Marie und danach die Glendora.

Larry Como bleibt über 65 Jahre mit seiner Frau Roselle verheiratet und er zieht sich dann nach einem Sturz von der Bühne im Jahr 1971 erst vom Showgeschäft zurück. Nach einem knappen Jahr an Reha-Maßnahmen war es für diesen Ausnahmesänger dann auch Zeit, hier nochmal mit einem seiner Frühzeit-Hits, noch mit Orchesterchef Ted Weems, nach mehr als 30 Gesangskarrierejahren im Namen von Perry Como.

Wenn wir heute auch mit der B-Seite zum einzigen Chart-Hit von Sammy Selvo mal einsteigen wollen, dann liegt es auch mal wieder daran, dass diese weiße Coverversion vom Wayne Handy-Original von Say Yeah so ein langzeitiger Tanzklassiker ist im Rock'n'Roll-Umfeld beim 50s Record Hub. Schon seit den Anfangstagen in den 70er Jahren dort mit dabei. Und dort interessiert sich nahezu niemand für die gechartete A-Seite, sondern dieses Say Yeah ist schon mehr als 50 lange Jahre immer ein Garant für volle Tanzflächen. Also auch zum wiederholten Mal immer wieder mal die Feststellung, dass die Hitparaden häufig ein recht verschobenes Popularitätsbild liefern. Darum freue ich mich auch wirklich heute auf diesen Salvatore Antonio Anselmo aus Birmingham in Alabama mit dieser vermeintlichen B-Seite. Dort geboren, heute am 18. Mai 1932, als Sohn natürlich italienischer Einwanderer und somit für die Italo-Rock'n'Roll-Gemeinde bei American Bandstand auch zum Teenager-Idol geworden, mit diesem One-Hit-Wonder von den Crescendos im Original mit Oh Julie, die Hit A-Seite von Sammy Selvo. Oh.

Ein Herz aus Elfenbein, a Marble Heart, aus der Tanzbrille gesehen für unsere österreichischen Nachbarn mal wieder ein typischer Geschlorfter. Aber wenn wir mit unserem Jubilar jetzt auch noch auf die norddeutschen, britischen Tanzflächen ein bisschen abbiegen wollen, dann wird dort mit seinem She Takes Sunbaths auch ganz gerne Line Dance getanzt, der Stroll. Und es finden sich dabei oft Dutzende an Einzeltanzwilligen auf der Fläche. Auch hier wäre mal nur die A-Seite, Julie Doesn't Love Me Anymore, der gewollte Hit-Nachfolger für den Sammy Selvo. Nur wenn man die 50-Sounds mit der heutigen Brille anleuchten mag, dann lohnt sich's eben häufig, auf die andere Single-Seite auszuweichen, mit diesem Sommerhit im Jahr 1958. She Takes Sunbaths mit dem vermeintlichen One-Hit-Wonder, Sammy Selvo.

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1: I got a girl that lived up on the hill. So waren wir zuvor beim ersten Teil im Namen von Joe Turner auseinandergegangen. Schon im Jahr 1944 gestartet mit der Rebecca. Aber hier landen wir mit Joe Turner and his Orchestra bei Jumpin' at the Jubilee im Jahr 1950. Und eigentlich starten wir damit schon seine wohl erfolgreichste Hitparadenkarriere von unserem Jubilar hier zum Einstieg von Teil 2. Jetzt auch offiziell zum ersten Mal in den Hitparaden gelandet im Jahr 1958, aber als We're Gonna Jump for Joy. Und wieder heißt's hier gleich in der ersten Zeile: I got a girl that lived up the hill im Namen von Joe Turner.

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1: Hommage von Nat King Cole an unseren Jubilar mit seinem Joe Turner's Blues, als unser Jubilar inzwischen schon seit 1951 bei Ahmet Ertegun in New York gelandet war, mit einem exklusiven Solo-Vertrag bei Atlantic Records, nur mal mit einem von einem guten Dutzend an Rhythm and Blues Chart-Erfolgen. Well, all right, jetzt ist endlich alles in bester Ordnung für einen inzwischen Rhythm and Blues Superstar, Joe Turner.
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Der nächste Vielfach-Klassiker von unserem Jubilar hier aus dem Album The Climax Blues Band, schon im Jahr 1969 angelandet mit dem Wee Baby Blues, auch schon mitgebracht aus dem Originaljahr 1941, schon als Sänger damals bei Art Tatum. Und auch diese Textzeile, It was early one morning, I was on my way to school, die wird über mehrere Jahrzehnte auch in die Zukunft getragen, ja auch zur Gegenüberstellung die verspätete Atlantic Aufnahme mit Bandleader Jesse Stone zum Joe Turner Klassiker Wee Baby Blues.

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2: Rhythm and Blues Charts schauen für so eine kleine Weile heute zur Geburtstagserinnerung an den Joe Turner für Rock-A-While.

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3: Seid wie immer ganz herzlich willkommen, Historianer. Wir unternehmen auch heute für die nächste Stunde wieder mal so eine hoffentlich ganz spannende musikalische Frühzeitreise in die 60er Jahre, als dessen späteren Weltstar wohl kaum noch jemand schon auf dem Radar gehabt hatte. Aber ihr wisst ja, dass uns genau solche Musikkapitel von damals immer ganz besonders viel Freude machen, wenn wir dann erstmal ordentlich wühlen gehen, noch weit bevor man den Leadsänger dieser Diamond Boys hier gleich im Jahr 1963 schon kennt. Der Axel Lindner wünscht also mit diesem Debütwerk wieder mal ganz viel Vergnügen zum Start einer Weltkarriere, bei dem heute garantiert jeder am Ende dieser Sendung auch sagen wird, freilich diesen Sänger, den kenne ich, da habe ich sogar einige Songs im Regal bei mir selber stehen, aber dass der schon so früh angefangen hat, das war mir neu. Die Hitgeschichte beginnt mit diesem Hey Little Girl im Jahr 1963 mit den Diamond Boys.

Wir starten diesmal mit der ersten Komposition und Aufnahme eines späteren Weltstars im Jahr 1963, als die Diamond Boys bei der spanischen RCA verlegt werden und deshalb auch mit einer spanisch gesungenen B-Seite, Popitos. Denn diese musikalische Verbindung nach Spanien, die liegt auch daran, dass der junge Albert einige Monate nach seiner Geburt am 18. Mai 1944 mit seinen Eltern und Geschwistern erstmal nach Gibraltar ausgewandert war. Und dort in der britischen Enklave Gibraltar, da verbringt er auch seine komplette Jugendzeit. Also kein Wunder, dass dieser Albert als Leadsänger bei seinen Diamond Boys auch Spanisch singen kann, bei den Popositos.

Die Boney Maroney von Larry Williams auf Spanisch, von einem gebürtigen Engländer, der seine Jugend in Gibraltar verbringt und von dem auch garantiert jeder Oldie-Freund ein paar Hits dann und wann aus den 70er Jahren dann im Schrank stehen hat. Also achtet schon mal so ein bisschen intensiver auf diesen Leadsänger der Diamond Boys. In nicht mal 10 Jahren von hier wird ihn die komplette westliche Welt kennen, nach diesen Anfängen mit What I'd Say von Ray Charles.

Genius Ray Charles lässt grüßen im Jahr 1963 aus Gibraltar mit dem erst 14-jährigen Albert, seinem Bruder Leslie und seinem Freund Richard Cartwright als die Diamond Boys mit What I'd Say. Denn nachdem ihr Großvater diese ersten Demoaufnahmen zur spanischen RCA geschickt hatte, da werden die Diamond Boys auch sofort auf Tour durchs angrenzende Land dann geschickt. Und auch bis nach Marokko, nach Casablanca bringt's der Albert, der Richard und der Leslie mit ihrem recht typisch zeitgemäßen Beat-Sound. Und nachdem die Diamond Boys nach ihrer Rückkehr auch noch den ersten Preis der besten spanischen Beatband in diesem Jahr gewinnen, da wird auch bereits die britische Parlophone auf sie aufmerksam mit einer ersten auch britischen Veröffentlichung in New Orleans.

Meet Jacqueline mit der Londoner Beatband The Loot. Aber hier auch erstmal mit einer französischen Fontana-Single verewigt. Denn bis die Jacqueline auch wenig später mit Barry Benson nach England dann rüberschwappen wird, da vergehen mit dem Albert als Komponisten auch nochmal ein paar wichtige Monate bis ins Jahr 1966. Denn in dieser Zeit, da lernt er erst noch den Radiomoderator und Texter Mike Hazlewood kennen, mit dem er dann zusammen auch 1967 seine erste eigene Solo-Single dann komponieren wird. Und spätestens jetzt sollte auch der volle Name zutage treten, der Albert Hammond, zum ersten Mal bei der britischen Pie zur Single mit I Can Make the Rain Fall Up.

Der Martin Cure wird zeitgemäß ebenfalls noch beliefert mit I Can Make the Rain Fall Up. Aber der Albert sieht sich im Grunde nicht als eigene Bühnenpersönlichkeit, sondern vielmehr als Ideengeber für andere Musiker. Die nächste Komposition, die landet dann 1967 auch schon bei der holländischen Gruppe Short 66 aus der Feder von Albert Hammond. Der typische Song für einen möglichst langsamen und bedächtigen Start in den Tag. It's hard to get up in the morning.

Inzwischen wird die Jacqueline als Mod Northern Soul Kracher auf der Insel als Tanzflächenfüller ganz hochgehalten. Hier mit Barry Benson auf unserer heutigen kleinen Frühzeitreise im Namen von Komponist Albert Hammond. Und als solches landet dieser Albert Hammond dann auch im selben Jahr 1967 bereits seinen ersten landesweiten britischen Hit mit Simon Dupree and the Big Sound, mit der Songidee von Albert Hammond zu den Reservations. Thank you.

Die wohl erste gemeinsame Single als Hammond and Hazelwood, die lässt dann schon eigentlich ganz gut erahnen, wo es mit den beiden Ausnahmekomponistentalenten dann im Ausklang der 60er Jahre noch hingehen wird. Hier gleich noch die dazu passende A-Seite zur Wendy mit der gemeinsamen Broken Hearts Brigade von Hammond and Hazelwood.

Hinter der nächsten vermeintlichen One-Single-Band Scheister, da verbirgt sich eigentlich die Gruppe Fleur de Lys aus Southampton mit Peter Shelley am Keyboard und mit Albert Hammond am Notenblatt. Hier mit ihrer einzigen Single, That's a Hoedown.

Der nächste Sturm im Namen von Albert Hammond, der steht hier im Namen ganz buchstäblich auch schon als Debütsingle The Storm hier bevor, 1967, als sich der Albert Hammond und sein Partner Steve Rowland mit einem Konzert in Madrid dann wieder treffen. Und die beiden waren ja anfangs zu unserer Sendung heute schon als die Diamond Boys gemeinsam vor dem Mikrofon gestanden und dann auch noch bei den spanischsprachigen Los Flags auch gemeinsam unterwegs. Aber hier treffen die beiden auch noch zusätzlich auf Alberts neuen Komponistenkollegen Mike Hazelwood mit dem Sänger Christine Holmes und auch gleich mit ihrem ersten Album. Da spielt auch schon der Gitarrist Jimmy Page an den Saiten und am Bass der John Paul Jones von Led Zeppelin. Hier mit der neu gegründeten Albert Hammond Formation der Family Dog. Hier mit der nächsten Single Let It Rain.

Let It Rain mit der nächsten Albert Hammond-Komposition mit seiner nächsten Formation an der Seite von Mike Hazlewood, Steve Rowland und der Sängerin Christine Holmes unter ihrem gemeinsamen Bandnamen The Family Dog. Später erleben wir dann zum Teil 2 unseren Albert Hammond mit der Frühzeitgeschichte auch noch mit der Sängerin Irene Shear, auch als Mitglied dann bei Family Dog. Aber hier erstmal eine weitere gemeinsame Frühzeit-Single mit I Wear a Silly Grin mit Albert Hammond und den Family Dog.

Warum nun die Kompositionen von Albert Hammond hier schon im Jahr 1966 bei den spanischen Los Bravos landen mit I'll See You Through? Das ist natürlich ausschließlich auf den Albert Hammond zurückzuführen in seiner Jugendzeit in Gibraltar. Natürlich kennen sich die Formationen schon seit Jahren bestens und der Albert Hammond war natürlich auch mit einer der ersten Gratulanten von ihrem Welthit von Black is Black bei den Los Bravos. Aber der Albert streckt auch weiterhin seine Fühler weiter aus aufs europäische Festland. Hier nochmal in Holland gelandet mit den Nickels und Albert Hammond mit der Songidee This World is My World.

Diese Melody of Love ist dann zusammen mit Komponist P.F. Sloan auch im selben Jahr 1968 mal die erste amerikanische Hit-Aufmerker-Single für die Grassroots. Und mit den Mannen um Rob Grill in Los Angeles soll es auch für unser erstes Stück heute auf der Karriereleiter von Albert Hammond damit auch zu Ende gehen mit dem passenden Abschlussmotto All good things come to an end. Alle guten Dinge kommen irgendwann zu einem guten Ende, aber nicht ohne, dass wir natürlich schon für unseren Teil 2 ein bisschen Werbung machen dürfen im Namen von Albert Hammond in den frühen Karrieretagen noch Ende der 60er Jahre. Also sagt jetzt schon mal der Axel Lindner erstmal Danke fürs Zuhören, hier jetzt schon zum ersten Mal quasi nach Southern California, aber eben erst noch im Jahr 1969 mit den ortsansässigen Grassroots, mit All Things Come to an End aus der Feder eines Ausnahmekomponisten, der noch viel mehr zu bieten hat im Namen von Albert Hammond.

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2: Wir picken uns diesmal einen ganz frühen Marilyn Monroe-Film vom Asphalt-Dschungel mal wieder raus. Als sie 1950 damit ihre erste wirklich große Rolle bekommt, als die naive Angela Pinley, die Geliebte eines alternden betrügerischen Anwalts. Und der raubbeinige Rumtreiber Dix Henley, der wird wegen des Verdachts eines Raubüberfalls erstmal von der Polizei verhaftet und durchlebt mit einem kriminellen Juwelier Doc Emmerich in Chicago erstmal einige recht düstere Gangsterkapitel. Und deshalb zählt man diesen Streifen vom Asphalt-Dschungel auch in die Kategorie der sogenannten Film Noir, wo vor allem durch ausgefeilte Schwarz-Weiß-Lichteinstellungen ordentlich für Spannung gesorgt wird. Und mit dem titelgebenden Filmthema von Orchesterleiter Miklos Rocha, der wird uns hier auch noch einige weitere Filmmelodien bei unserer Film- und Fernsehrückblende auch beisteuern. Schon 1945 zum Beispiel an der Seite von Alfred Hitchcock, Ich kämpfe für dich, oder bei der Wendeltreppe oder beim Rächer der Unterwelt, bis zum Filmepos von Quo Vadis oder Ritter der Tafelrunde. Aber diesmal, da ist eben dieser Miklos Rocha 1950 schon die Sounduntermalung neben der Marilyn Monroe im Film Asphalt-Dschungel. Von und mit Miklos Rocha.

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2: Wisst ihr eigentlich, Historianer, warum es dieses Format der täglichen Hit History Halbzeit mit Axel Lindner auch aus den 60s gibt? Weil es natürlich auch in diesem Musikjahrzehnt wieder für jeden Tag Originalversionen berühmter Hits zu erwarten gilt. Genauso wie die deutsch-englischen 50-50-Pärchen mit Beat in Europa und natürlich auch entsprechend zu unseren Black-and-White-Pärchen aus den 50s, jetzt auch mit der britischen Beat-Fraktion am Start, nicht ohne die passenden Rhythm and Blues und Soul-Originale. Also im Grunde für die kommende halbe Stunde auch nichts Neues, außer dem täglich wechselnden neuen Inhalt. Mit unseren unterschiedlichen Jahresrunden. Das Bausteinraster ist für diese halbe Stunde auch aus den 60s damit wieder auch geklärt. Jeden Tag wieder hoffentlich spannende und sogar manchmal überraschende kleine Songgeschichten jetzt aus den 60s bei unserer Hit History Halbzeit.
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Wir treffen uns heute zum Modetanz von Shake a Tail Feather, hier mit James und Bobby Purify im Frühling 1967. Mit einer US-Pop-Platzierung 25 und einem Rhythm & Blues Rang 15 und auch einer Auszeichnung aus den Northern Soul Top 200 als eine der hervorragend tanzgeeigneten Versionen für den Shake. Und obendrein, da kennen auch alle Fans der Blues Brothers den Bewegungsablauf von diesem Modetanz von Shake a Tail Feather, damals 1980 von der Version von Ray Charles. Aber zeitgleich zu den Gebrüdern Purify, da wird diese Imitation dieser Schwanzfedern beim Tanzen auch noch von den 5x5 und auch noch mit Ike und Tina Turner zur Single. Nur die drei Komponisten, Arthur Hayes, Verlie Rice und Sänger Andrew Williams, die komponieren den Song bereits 4 Jahre früher für die Chicagoer Rhythm & Blues Truppe der 5 Dutones. Und genau deren Original, das erleben wir damals ebenfalls in den 80er Jahren im Musikfilm Hairspray mit der Tracy Turnblad als weiße schwergewichtige Tanzikone. Denn nachdem dieser Tanzfilm auch genau im Jahr 1963 spielt, da gibt es dort selbstverständlich eben auch genau diesen damals angesagten Modetanz im Land of Thousand Dances und der landet damit bis zu einem eher durchschnittlichen US-Pop-Rang 51 und bis zur 28 für die Rhythm & Blues-Fans. Aber allein, dass man in diesen Tagen, wie im Film Hairspray ja ganz gut zum Thema gemacht, mit schwarzen und mit weißen Teenagern gemeinsam auf die Tanzfläche kommen kann, das war zu diesem Zeitpunkt 1963 noch alles andere als alltäglich. Mit den 5 Dutones und ihrem Shake a Tail Feather.

0: Centralia.
1: A certain girl, dieses bestimmte Mädchen hier vom Engländer Billy Walker, das kommt 1965 auf unserer Ganzjahresstaffel bei Beat Goes Rhythm and Blues auch wirklich mit der vollen Wucht dieser britischen Soul-Begeisterung auf unseren Spielplan. Denn auch damit wird dem ehemaligen britischen Schwergewichtsboxer nicht die Sportlerkarriere weiter befeuert, sondern die Bühnenkarriere bei den Northern Soulies hier im Auftrag von Ernie Cadoe mit seinem Originalhit von A Certain Girl.

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Das Geheimnis der Zeit, das präsentiert uns hier die Mary Rose im Jahr 1969 und sie ist damit auch schon 6 Jahre in Verspätung zum Bob Dylan Original von Blowin' in the Wind. Aber die Marlene Dietrich, die antwortet auch kurz nach dem Bob Dylan Original im ursprünglich auch textlichen Sinn bereits 1964 und hier heißt's: Die Antwort weiß ganz allein der Wind.

Écoute dans le vent mit Blowing in the Wind im Gepäck von unseren französischen Nachbarn hier mit Richard Anthony. Aber diesen Folk-Klassiker, den gibt's in diesen Tagen auch noch vielfach auf Finnisch, auf Norwegisch, Schwedisch, Dänisch, auch auf Spanisch oder Holländisch, sogar auf Rumänisch und Tschechisch und Polnisch oder Japanisch. Alles bereits ab 1964, als sich Ost wie West eben mehr und mehr auch an die Strahlkraft der englischsprachigen Originale auch rantasten, ja auch noch in Italienisch mit E-Kings auf Blowing in the Wind.

Chris Lamb and the Universals entführen uns diesmal zur 60s Instrumentalecke ins Jahr 1965 mit seiner Eigenkomposition ins Mysterious Land. Und aus demselben Jahr, auch im selben Land, da landen hier auch noch Howie G. Condor in 45 Umdrehungen mit seinem Instrumental The Fix. Wer damals solche authentischen Modbeat-Sounds aus Swing in London auch wirklich hören wollte, dem blieb eigentlich am Kontinent kaum was anderes übrig, als sich gut sortierte Schallplattenhändlerkontakte in den UK auch mit aufbauen zu müssen. Denn nicht selten genug gab es einfach solche Singles bei uns in diesen Tagen nicht zu kaufen, wie hier ebenfalls im Jahr 1965 mit Howie G. Condor und The Fix.

erneute Chart-Hit vom Honey Hush, der bringt unseren Jubilar dann in eigenem Namen wieder entlang der 60er Jahre in die Hitparaden. Denn auch diese Textzeile nimmt und nimmt weiter kein Ende, hier schon 1965, diesmal als Big Wheel von und mit Joe Turner.

was vielleicht viele auch schon kaum mehr auf dem Schirm haben, dass unser Jubilar hier 1967 auch tatsächlich nochmal übersiedelt auf die Northern Soul Tanzflächen mit Two Loves Have I. Aber verabschieden wollen wir uns jetzt auch nochmal 10 Jahre später, als ihn der Axel Zwingenberger 1978 einladen kann, um mit ihm eine komplette Boogie-Woogie-LP einzuspielen. Und ich konnte mich mal mit dem Axel auch ein bisschen länger drüber unterhalten, wie er sich denn in höchstem Maße damals geehrt gefühlt hatte, als er als deutscher Boogie-Pianist ein Album mit Joe Turner aufnehmen durfte. Und dazu holen wir die beiden jetzt nochmal zweimal zum Geburtstag von Joe Turner auf unseren Spielplan zum Low Down Dog Boogie und Roll 'em.

Gadagerl, that lived up on the hill. Darauf war der Axel Zwingenberger nach eigener Aussage ganz besonders stolz, dass er damit auch noch seinem Pianistenvorbild Pete Johnson nachfolgen durfte mit dieser Joe Turner-Komposition von Rollem Pete. Und so schließt sich also der Kreis über fast 40 Jahre an Boogie-Boogie und Blues und Rhythm-Blues-Karriere. Got a Girl That Lived Up on the Hill. Bis zu den Ursprüngen im Namen von Joe Turner.

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2: Herzlich willkommen, Historianer, jetzt schon zum chronologischen Teil 2 von unserer kleinen Geburtstagsreise mit Songpoet und Komponist Albert Hammond. Geboren wird er am 18. Mai 1944 in London. Er zieht aber bald um mit seinen Eltern auf die britische Außenbasis nach Gibraltar. Und er verbringt dort auch unseren kompletten ersten Teil mit der Albert Hammond-Geschichte. Und dort waren wir in seinen Jugend- und Teenager-Tagen ab 1963 schon mit seiner spanischen Schülerband unterwegs, den Diamonds, bis ins Jahr 1968. Und genau hier knüpfen wir jetzt mit einem wohl der berühmtesten Frühzeitkompositionen von ihm auch gleich an. Auch wenn er seine Songidee von I'm a Train dann erst 5 Jahre später dann selber zum Hit machen wird. Diese Komposition, die war bereits 1968 fertig und mangels noch eigener Schallplattenerfolge erstmal weitergegeben worden. Hier an die Gruppe Colors of Love, damals auch schon mit Leadsängerin Ellen Page. Dann gut 10 Jahre später, 1981, dann als Solosängerin auch in den britischen Top Ten zu finden mit ihrem Musical-Hit Memory. Und Memories, das packen wir natürlich auch für unsere nächste Stunde wieder aus. Im Namen von Albert Hammond.

tausend rosa-roten Pfeile, die kommen natürlich dann auch wenig später mit der Katharina Valente zu uns rübergeschwappt, mit dem ersten richtigen Welthit aus der Feder von Albert Hammond und Mike Hazelwood. Natürlich mit den Little Arrows, bei uns aber diesmal nicht von Lippy Lee, sondern mit der Parallelversion bei Pye in London, hier mit den Dixies

Die Nachfolgesingle für die Dixies komponieren wieder nochmal Albert Hammond und Mike Hazelwood. Aber die Songideen, die gehen den beiden trotz weniger eigener Studioaufnahmen weiterhin nicht aus im Jahr 1968. Im Gegenteil, sie helfen den anderen Bands hier, zum Beispiel die Cedars, mit ihrer eigenen Single sich auf den Bühnen zu präsentieren. Auch wenn ihr Hide If You Want To Hide auch nicht in die Hitparaden kommt. Aber mit dem zuvor gehörten Megahit von den Little Arrows, da verdienen die beiden Komponisten in diesem Jahr schon so viel Geld, dass es eigentlich auch gar nicht mehr darauf ankommt, all seine Songideen auch gleich selber auf der Bühne präsentieren zu müssen. Statt einem ausgedehnten eigenen Tourleben, da konzentrieren sich der Albert Hammond und der Mike Hazelwood aufs Komponieren und aufs Produzieren, wie hier zum Beispiel mit den Cedars. Hide if you want to hide.

Happiness is Love 1968 hier mit den Sons and Lovers. Nun aber auch stabil angekommen als Komponistenduo auf der Insel mit den Bystanders aus Liverpool und der nächsten Songidee 1968. Die heißt This World is My World.

John Isherwood aus Portsmouth 1969 hier bei einem Kinobesuch bei den Old-Time-Movies im Auftrag von Komponist Albert Hammond. Aber im selben Jahr, da startet auch die frisch gegründete Gruppe Sweet mit einer Songidee aus der Feder von Albert Hammond. Also auch hier noch weit vor den ersten landesweiten Hits vom Alexander Graham Bell oder vom Papa Joe und lange noch nicht auf dem Radar der Blockbuster oder der Hellraiser. Die Komponistenkarriere von Albert Hammond hier noch 1969, fast ausschließlich nur für andere am Notenblatt unterwegs, mit dem Lollipop Man für die Sweet.

Die Theresa spendiert der Albert Hammond mit diesem britischen und deutschen Charthit dem Joe Dolan. Dann nur wenige Monate später, jetzt im Jahr 1969 gelandet. Aber den weit berühmteren Hit, den übergeben Albert Hammond und der Mike Hazlewood mit dem Titel Make Me an Island in die britischen Top 3 und auch bei uns in Deutschland in die Top 15 gemeldet. Mit Joe Dolan und Make Me an Island vom Komponistengespann Mike Hazlewood und Albert Hammond.

mit dem House in the Heather. Da überqueren wir jetzt mit David Garrick dann schlussendlich die Jahrzehntegrenze ins Jahr 1970. Und auch wenn hier der David McCoy mit seinem Bake Me a Woman auch noch nicht in die überregionalen Charts kommen kann, der Albert Hammond setzt sich inzwischen ja schon längst übergesiedelt von Gibraltar nach England immer weiter durch als ganz erfolgversprechender Komponist, auch wenn man in der Lage ist, sich eine Wunschfrau zu backen. Bake Me a Woman 1970 mit Dave McCoy.

Follow the Bouncing Ball mit der US-Formation der Yellow Pages. Also quasi hier direkt aus dem Telefonbuch abgeschrieben von Albert Hammond im Jahr 1970. Eigentlich alles samt und sonders schon absolut eingängige Melodien, die aber wirklich schon perfekt in die Zeit gepasst hätten. Aber es wird auch im selben Jahr noch kein Chart-Hit daraus erwachsen für diese nächste Sängerin, die sich dann alsbald deswegen auch zu uns nach Deutschland aufmacht, um ihre Schlagerhits hier einzufahren. Nur die Debüt-Singles, die kommen noch auf der Insel in ihrer Muttersprache Englisch. Auf Geheiß des Komponisten Albert Hammond, I don't wanna go to sleep again.

I don't wanna go to sleep again mit einer Sängerin, die man 1970 wohl in unseren Breitengraden noch nicht so gut kennt. Aber 1973, da kommt sie dann erstmals in die deutschen Top 5 mit ihrer Goodbye Mama. Und nochmal 5 Jahre später, da bringt sie uns Feuer in die deutschen Hitparaden. Und die Rede ist natürlich von Irene Scheer aus Basildon in der Grafschaft Essex mit ihrer Debütsingle aus der Feder von Albert Hammond mit Hey Pleasure Man.

der Hey Pleasure Man mit der Newcomerin Irene Shear, aber auch mit der längst etablierten Cilla Black. Da lässt sich auf der Insel auch noch keine Hitkarriere damit fortsetzen, obwohl man eigentlich schon wirklich alles Erdenkliche Gute tut, um dem Komponistentalent Albert Hammond seinen nächsten großen Hit zu bescheren. Hier jetzt als Oh Pleasure Man für die Cilla Black.

die Patton People aus ihrem Hitalbum A Way of Life mit der Gruppe Family Dog von und mit Albert Hammond und auch mit seinem Langzeitkomponistenpartner Mike Hazelwood an der Seite von Albert Hammond am Komponistenboard. Aber mit der nächsten Family Dog Single, da merkt man 1970 auch schon so ein ganz gutes Stück besser, wohin es denn mit dem Albert Hammond dann wenig später auch als Sänger gehen wird. Hier immer noch 1970 mit der Moonshine Mary mit Family Dog.

mit der Moonshine Mary. Da geht's damit für unsere zweite Runde mit Albert Hammond in der Frühzeit auch schon zu Ende. Aber mit seiner Gruppe Family Dog, da knüpfen wir alsbald auch genau hier wieder an, im Jahr 1970. Denn es gibt dann auch endlich die ersten großen Chart-Erfolge, die er dann immer auch noch für andere aber auf den Weg bringen wird. Und genau auf dieses so außergewöhnliche Komponistentalent, da haben wir es bei dieser Frühzeitgeschichte von Albert Hammond auch ganz besonders abgesehen. Mit seiner Songidee von I'm a Train haben wir zuvor 1968 schon angefangen, mit der Gruppe Colors of Love. Und mit der Hitzugfahrt von Albert Hammond, da lassen wir es dann auch zu Ende gehen, mit einem Zeitsprung ins Jahr 1974. Aber wie gesagt, der Teil 3 unserer Frühzeitstory steht bereits in den Startlöchern. Alles im Namen von Albert Hammond.

Congratulations, Baby. Wir gratulieren heute am 18. Mai auch noch der Doris Duke, gebürtig als Doris Willingham aus Sandersville in Georgia im Geburtsjahr 1941, heute auf unserem Kalender und dann auch gleich vom Start weg im Jahr 1970, auch für die Northern Soul Fraktion auf der Insel ebenfalls interessant geworden mit How Was I to Know You Cared im Namen von Doris Duke.

Ihr 1970er Album I'm a Loser, das hält dann sowohl den Eingangsgeburtstagsglückwunsch von Congratulations Baby als auch noch dieses How Was I to Know You Cared und auch noch eine dritte ausgekoppelte Motto-Single The Feeling Is Right. 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Das Gefühl

Wir gehen heute auch noch kurz nach Dänemark zum Posaunisten und Orchesterchef Kai Winding mit seinem einzigen Top-10-Hit More zum Kinostreifen Mondo Kane. Geboren wird er heute am 18. Mai 1922 in Aarhus während eines Army-Aufenthalts seiner Eltern dort. Aber schon 1940 studiert er dann bereits in New York Musik und er heuert alsbald als Posaunist an bei Benny Goodman und dann bei Stan Kenton. Auch hier schon kurz nach dem Zweiten Weltkrieg zum Harlem Folk Dance mit Kai Winding im Orchester von Stan Kenton.

der Seite von Stan Kenton und einigen weiteren Bandleadern, da prägt unser Jubilar auch zum Teil mit 4 Posaunen bestückt diesen Gratwanderer-Sound zwischen Swing und Pop und Jazz mit Miles Davis beim Album Birth of the Cool, mit J.J. Johnson zum Album der 4 Trombones, auch bei der Sarah Vaughan mit im Studio, mit Tony Bennett oder mit der Ella Fitzgerald und auch später noch mit Lalo Schifrin, mit Stan Getz oder mit King Pleasure. Aber wir steigen zu seinem Geburtstagsständchen heute mal in eigenem Namen nochmal ein, im Jahr 1958 zu den Sidewalks of Manhattan von und mit Kai Winding.

Mit dem Baby Elephant Walk, da bleibt unser Jubilar auch hier nochmal im Filmgeschäft, im Schlepptau von Henry Mancini bei Hatari. Aber auch seine Anlehnung bei Mondo Cane bekommt dann noch einen zweiten Bubbling Under Erfolg spendiert im Jahr 1964 zu Mondo Cane No. 2 im Namen von Bandleader Kai Winding.

ausgekoppelte Single aus dem Quincy Jones Album der Hip Hits im Jahr 1963. Die bringt unseren Jubilar an der Posaune auch nochmals als Bandmitglied hier in den Vordergrund. Und mit dem direkten Vergleichs-45er in eigenem Namen, das soll es dann mit unserem Kurzausflug auch gleich zu Ende gehen. Auch wenn er selbst als Bandleader vor allem durch den Gebrauch der sogenannten Ondoline, einem in Frankreich entwickelten frühen Synthesizer, auch nur im Gedächtnis geblieben ist mit seinem Hit More. Wie so oft steckt aber weit mehr dahinter als immer nur der Blick auf die zeitgleichen Hitparaden. Hier auch nochmal in eigenem Namen zur Coming Home Baby mit Posaunist und Bandleader Kai Winding.

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Diesmal, Fernsehfreunde und Cineasten, sind wir mal mit dieser Erkennungsmelodie von 1963 bis 67 hier im wahrsten Sinne des Wortes auf der Flucht mit dem Hauptdarsteller David Jensen als der Dr. Richard Kimble. Und deswegen heißt die Krimiserie dann bei uns ab 1965 nicht einfach nur The Fugitive, sondern Dr. Kimble auf der Flucht. Dort wird nämlich der zu Unrecht des Mordes an seiner Frau angeklagte Dr. Kimble zum Tode verurteilt und er flieht aber nach einem Gefängnistransport quer durch Amerika, immer auf der Suche nach dem wirklichen Mörder seiner Frau und gleichzeitig natürlich auch immer auf der Flucht vor der Polizei, vertreten durch den Barry Morse alias Lieutenant Philip Gerard. Und nach insgesamt 120 Folgen, da kann der Dr. Kimble dann auch bei der finalen Einschaltquote von über 70% den wirklichen Mörder seiner Frau der Polizei auch präsentieren und er wird danach freigesprochen. Immer zu dieser so markanten Erkennungsmelodie hier von Orchesterchef John Schröder mit The Fugitive.

Your Baby Anymore ist dann am Ende der größte Chart-Hit für unseren nächsten Geburtstagskandidaten, den Paul Brewer alias Paul Da Vinci, heute am 18. Mai 1951 im südenglischen Thurrock in der Grafschaft Essex geboren und dort auch schon 1969 mit seiner Debütformation 1984 für zwei britische Singles zum ersten Mal im Studio zur Rosalyn im Namen von Paul Brewer und den 1984.

I've got to have your love, der Eddie Floyd lässt grüßen, ja auch noch mit der zweiten Frühzeitsingle von Paul Brewer und den 1984. Der Bandname stammt natürlich 1969, auch vom gleichnamigen George Orwell-Roman Die schöne neue Welt. Der erscheint 1949 und beschreibt dort die diktatorische Herrschaft einer sozialistischen Partei, einer Staatspartei, die ihre Einwohner permanent überwacht und Gegner einer Gehirnwäsche unterzieht. Und so nennt sich unser Jubilar damit für seinen nächsten Bandausflug dann schon 1973 Paul Ryder and the Time Machine, damit die Gedankenpolizei aus der schönen neuen Welt und dieser permanente politische Ausnahmezustand von 1984 jetzt endlich überwunden werden darf mit der Frage: Are you ready? Seid ihr bereit für ein neues Musikzeitalter? Jetzt gleich im Anschluss auch als Paul Da Vinci.

Der Falsettchor von Paul da Vinci bringt unser Mirabilar hier 1973 dann endlich als Solosänger zwar noch keinen eigenen Chart-Hit, aber er holt sich damit für seine wohl berühmteste Aufnahme im selben Jahr die Anregung. Denn mit diesem Falsettgesang, da wird er zur tonangebenden Liedstimme bei den Rupets für ihren englischen und deutschen Nummer 1 Hit Sugar Baby Love. Eigentlich aber wollten die Komponisten Wayne Pickerton und Tony Waddington diesen Song zuerst an Show Waddy Waddy abgeben, aber am Ende landet er eben bei den Rupets, ohne dass dort unser Jubilar zur Bandbesetzung überhaupt noch gerechnet wird. Aber dennoch geht ein gut Teil an diesem Wiedererkennungseffekt an den Paul da Vinci mit seinem Falsettgesang bei der Sugar Baby Love.

Ich habe unlängst ein ganz tolles Kompliment bekommen, das mich auch sowas von angespornt hat, unseren Hit History Tageskalender auch ganz bestimmt weiter fortzusetzen. Wenn Musikgeschichte schon früher immer so spannend gewesen wäre, dann wäre ich womöglich Musiker geworden, um all diese besonderen Tonmomente noch besser verstehen zu können. Und ich habe ihm darauf geantwortet, hab keine Sorge, bei uns ist auch keiner Musiker geworden. Aber allein schon das konsequente Zuhören, das bereichert unser musikalisches Leben ungemein. Und genau deshalb versuchen wir auch morgen wieder einige zuhörenswürdige Oldie-Musikgeschichten für euch auszugraben, damit das Zuhören auch weiter in den Vordergrund rücken darf. Und damit freuen wir uns alle gemeinsam schon auf morgen, dann wieder zur nächsten Ausgabe von unserem Hit History Tageskalender.

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mit Shakira und Waka Waka aus dem Jahre 2010 begrüße ich euch sehr, sehr herzlich hier im Studio Dröblingsen. Am Mikrofon die Wallis, also Ille Wallis. Und warum ich das jetzt gerade gesagt habe, das erkläre ich später. Denn es gibt ja die Wallis, das bin ich, und es gibt das Wallis und das liegt in der Schweiz. Wie gesagt, Erklärung folgt später. Und warum habe ich Shakira gespielt? Ganz einfach, die Fußballsaison neigt sich dem Ende entgegen und es geht auf die WM zu, obwohl ich immer noch nicht sicher bin, ob die stattfindet. Und ich habe mal ein paar Fußballsongs rausgesucht, also das, was in den Stadien gesungen wird. Das von Shakira gehört natürlich dazu, aber da sind so, so viele Lieder, die wir ständig spielen und wissen gar nicht, dass sie mit dem Fußball zu tun haben. Go West zum Beispiel oder You'll Never Walk Alone. Dann habe ich hier an Tagen wie diese und so weiter und so fort. Ein paar von denen werde ich dann jetzt mal spielen. Als nächstes also Go West.

waren übrigens die Pet Shop Boys. Ich habe also nicht nur Fußball heute im Programm. Es gibt ein Thema, diese Tiere können mehr als jeder Mensch. Dann überlege ich immer noch, ob ich das mit den Herrenunterhosen bringe, ob ich mich traue. Aber was habe ich zu verlieren? Also mal sehen, was ich noch so hier im Programm habe. Jetzt kommt der nächste Song. Und das ist Gary and the Pacemakers, You Never Walk Alone. Das wird vor allen Dingen in Liverpool, in Dortmund und auf St. Pauli gesungen. Aber eigentlich kennt man das aus allen möglichen Stadien. Ich liebe es, wenn das ganz laut mitgesungen wird. Und ich gebe zu, ich singe ein bisschen mit.

Der Renner in den Stadien ist natürlich Neil Diamond mit Sweet Caroline. Und übrigens habe ich kürzlich ein Fußballspiel gesehen, ich glaube in Aachen war das. Es hat geschüttet, wie aus Kübeln. Es war, dass das Spiel wirklich unterbrochen werden musste. Und was haben die ganzen Fans gemacht? Die haben sich ihrer Klamotten entledigt. Die saßen da alle oben ohne. Ich habe mich weggeschmissen. Es war zu schön. So, und jetzt Sweet Caroline mit Neil Diamond.

Ja, und den folgenden Song, den habe ich mir aufgeschrieben und weiß gar nicht warum. Aber er steht hier unter diesen Fußballsongs, nämlich von Marquez, Vayamos Compañeros. Na, spielen wir halt.

0: Basta.
1: Also bevor ich mich jetzt an die Herren Slips traue, habe ja ein bisschen Bammel immer noch, habe ich mal schnell gegoogelt und Herr Google sagt, Vayamos Compañeros ist insbesondere in den im Ostseestadion von Hansa Rostock zu hören. Es wird dort als Fangesang von der aktiven Fanszene genutzt. Die Fanszene nutzt die Melodie und singt sie mit Kraft, teils langsamer als das Original. Und es war bereits zu Zeiten Thema, als das Stadion DKB Arena hieß. Nun wissen wir das auch. Und nun habe ich den nächsten Song. Peter Schilling, Major Tom. Der wird ja im Moment überall gehört. Und vor allen Dingen, glaube ich, in Bochum. Ich weiß nicht, warum es so ist. Wie gesagt, ich habe das alles mir angelesen und ich hoffe, das stimmt auch so, wie ich das hier erzähle.

Ich hätte so gerne Hamburg meine Perle gespielt, weil ich bin ja nun mal HSV-Fan, das gebe ich ja zu, nicht nur. Und das hätte ich gespielt von Lotto King Karl, der ja eigentlich bürgerlich, das weiß glaube ich kein Mensch, Gerrit Hesemann heißt. Und der war von 2005 bis 2019 der Kultstadionsprecher des HSV. Er begleitete 14 Jahre lang die Heimspiele, wobei sein Lied Hamburg, meine Perle zur inoffiziellen Hymne wurde. Tja, nach seinem Abschied hat er gesagt, oder schloss er eine Rückkehr als Stadionsprecher aus. Ja, eigentlich schade. Was spiele ich denn? We Are the Champions von Queen.

damit ich jetzt endlich loslegen kann mit den Herrenslips, spiele ich jetzt noch ein paar Titel, die in den Fußballstadien gesungen werden, aber auch ein paar Olympia-Melodien. Und bei einer, das habe ich gelesen, das wusste ich nämlich tatsächlich nicht, das Lied von Whitney Houston, One Moment in Time, das ist tatsächlich von Albert Hammond komponiert worden. Alle Achtung, habe ich nicht gewusst. So, dann fange ich mal an, ich raschel mal kurz. Boxershorts mit bunten Kühen mögen bequem und pflegeleicht sein, erotisch wirken sie nicht. Und ich sage euch jetzt über verschiedene Modelle, was die über den Träger aussagen. Fußballstar Cristiano Ronaldo. Der Herstellername seiner Unterwäsche prangt groß auf dem Slipbündchen. Wer Name-Dropping braucht, hat eher wenig Selbstbewusstsein. Dieser Mann braucht viel Zuspruch. Also den Eindruck habe ich auch. Und den hatte ich schon, bevor ich was über seine Unterhose wusste. Baumwollslips, der Klassiker, den schon unsere Väter liebten. Das Material trägt sich angenehm auf der Haut, gibt gut nach und lässt sich prima waschen. Genau so ist es. Der Mann, der in diesem Slip steckt, ist ein gelassener Typ, der sich in seinem Leben wohlfühlt. Was ihm nicht liegt, ist Spontanität. Und dann habe ich noch Briefs. Also hier gibt es Namen, die wusste ich überhaupt nicht. Der kleine Bruder der Boxershorts liegt gut am Körper an. Briefs oder Briefs sind elastisch und lassen erahnen, was sich unterm Stoff verbirgt. Oh mein Gott. Wird getragen von Männern, die es schwer ertragen, anderen Recht zu geben. Einfarbige Briefs in schwarz oder dunkelblau zeugen von Stilsicherheit. So, die ersten habe ich geschafft. Jetzt schnell die nächste Musik.

Das habt ihr natürlich erkannt an Tagen wie diese, die toten Hosen. Ach, da sind wir schon wieder bei den Hosen. Bunte Muster, Herzchen oder bunte Kühe auf der Unterhose sind ein Zeichen dafür, dass in diesem Mann ein ewiger Junge steckt. Man kann mit ihm viel Spaß haben. Möglicherweise hat er aber wenig Lust, eine Familie zu gründen und eine solide Karriere aufzubauen. Funktionswäsche. Der Mann ist auf jede Situation vorbereitet. Er ist zuverlässig und ein echter Familienmensch. Aber etwas misstrauisch, wahrscheinlich sogar ziemlich eifersüchtig, die Frau, die mit ihm lebt, kommt um Kompromisse nicht herum, wird aber von ihm auf Händen getragen. Ja, so soll es doch sein. Oh, einen schaffe ich noch. Farbenfreude. Farben sind ein Ausdruck der Persönlichkeit. Viele Männer setzen auf schwarz und dunkle Töne, so wie Tiger, Panther, irgendwas, weil ihnen das Sicherheit gibt. Kommunikative Typen bevorzugen weiß. Rot wird von extrovertierten Männern getragen. Und grün steht Männern, die ihre Ruhe über alles lieben. Ganz schnell Musik.

Ja, und weiter geht's mit Unterhosen und Fußball und überhaupt. Preisgünstig sind die Edelhöschen nicht, nämlich die Seidenshorts. Lassen Sie sich nicht von der äußeren, etwas altmodischen Erscheinung dieses Mannes täuschen. Je länger man ihn kennt, umso mehr beweist er Humor, Gefühl und Spaß an exotischen Experimenten. Nee, nicht exotischen, erotischen, Entschuldigung. Oh mein Gott, ich rede mich wieder um Kopf und Kragen. Tangas, oh je, hier kommt jemand nicht mit dem Älterwerden zurecht. Der Minischlüpfer zeigt mehr, als wir sehen möchten. Dieser Mann ist ein super Kumpel für seine Freunde, aber als Partner eher unzuverlässig. Dann habe ich noch Boxershorts. Unterhosen aus labbrigem Stoff bieten wenig Halt für das, was sich darunter verbirgt. Oh Gott, ich habe Kopfkino. Wer sie trägt, sieht das Leben gelassen. In Sachen Ordnung und Pünktlichkeit gibt es leider keine Bestnoten. Nee, ich muss jetzt erstmal Luft holen und wieder ein bisschen Musik machen. Was spiele ich denn mal? Europe, The Final Countdown.

Ja, ich begrüße euch dann weiter hier zur letzten Sendung. Also, mit Eingriff. Ordnung ist das halbe Leben, sagt sich wohl der Träger dieses Klassikers. Auch unter den Jeans ist bei ihm alles perfekt verstaut. Dieser Mann ist handwerklich begabt, verantwortungsvoll und definitiv kein Abenteurer. Und dann haben wir noch den Typ unten ohne. Man mag es sich nicht vorstellen, wie es sich anfühlt, wenn es zwischen Jeans und Körper keinen schützenden Stoff gibt. Dieser Mann ist kreativ und lässt sich ja gern mal seine Hüllen fallen. Viel Zuverlässigkeit darf man allerdings nicht erwarten. Und dann habe ich jetzt noch... Ach nee, das lese ich lieber nicht. In Deutschland wechselt jeder... Nein, das sage ich nicht. Eine Frage des Materials, falls Sie Ihren Partner bei der Auswahl unterstützen wollen, auf diese Faktoren achten. Baumwolle, schön weich, gut geeignet für empfindliche Haut, trocknet jedoch langsam. Synthetikfasern, langlebig, schnell trocknend, dehnbar, aber oft nicht atmungsaktiv. Seide, luxuriös und temperaturregelnd, aber auch pflegeintensiv und kaum saugfähig. Viskose, angenehm auf der Haut, kühlen, schöne Optik, fühlt sich aber schnell feucht an und ist wenig dehnbar. Ja, ich hoffe, ich konnte euch dienen. Und jetzt habe ich, was habe ich denn hier? Ach, lass mal die deutsche Fußballnationalmannschaft singen. Fußball ist unser Leben.

Ja, damit wir jetzt, oder ich zumindest, schnell auf andere Gedanken kommen, habe ich etwas aus der Umwelt. Altersheim für Delfine. Immer mehr Wasserparks stellen ihre Shows mit Tieren ein. Das ist auch richtig. Da die Meeressäuger aber nicht einfach ausgewildert werden können, hat Italien in Europa einmaliges Projekt für Delfine im Ruhestand gestartet. Ein Schutzgebiet vor der Küste Apuliens. Also das finde ich mal eine super Idee. Dann verdienen mit Verpackungen. Das finde ich übrigens ein Hammer hier. Alte Kosmetiktuben und Flaschen im Leergutautomaten entsorgen. Das geht immer in immer mehr Städten. 29 Cent gibt's pro Verpackung, zum Beispiel von Lavera und Kneipp. Bei Erfolg ist das Recycling-System bundesweit geplant. Das gibt's übrigens, kann man das nachlesen, unter reo-reuse.de/projects. Und dann habe ich noch etwas zu schade zum Wegwerfen. Aus leeren Seifenspendern sowie Spül- und Waschmittelbehältern lassen sich originelle Vasen zaubern. Zunächst die Behälter gut ausspülen, die Etiketten abziehen und dann kreativ loslegen, zum Beispiel mit Permanentmarkern. Anleitungen gibt's unter edding.com und auf die Rubrik Ideen klicken. So, und ich habe jetzt hier, da muss ich immer gleich an Henry Maske denken, Time to Say Goodbye mit Andrea Bocelli und Sarah Brightman. Und im Anschluss daran The Way Old Friends Do mit ABBA. Und das wäre für mich auch so ein Stadionhit.

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1: Herzlich willkommen zurück zur zweiten Stunde hier im Studio Dröblingsen. Am Mikrofon die Wallis. Und die erzählt jetzt was über das Wallis.

Vico Toriani, einer der bekanntesten Schweizer überhaupt, auch bei uns vor vielen, vielen Jahren sehr beliebt. Und er hat gesungen Zwei Spuren im Schnee. Man denkt ja auch, was will die denn jetzt im Mai mit Schnee? Erstens haben wir die Eisheiligen und bei uns ist es auch sehr schattig, also hier in Tröpplingen zumindest. Und ja, ich wollte ja über das Wallis berichten. Und da leichter Schneefall und minus 2 Grad, noch Fragen? Und wie bin ich darauf gekommen, jetzt über das Wallis zu berichten? Ganz einfach, darauf hat mich der Kollege Andi gebracht von Radio Alprose. Der meinte, das würde doch ganz gut zusammenpassen. Ja, ich erzähle jetzt ein bisschen was. Übrigens nennt man meine Familie die Walliser. Aber die Leute aus dem Wallis, die nennt man Walser. Also das sind nicht die Walliser, wie man immer annimmt. Ja, und jetzt mache ich erst wieder Musik und jetzt kommen Peters Huhn und Mark mit Cindy.

Das Wallis ist ein Südschweizer Kanton, in dem sich das pyramidenförmige Matterhorn, luxuriöse Alpenresorts und erstklassige Weingüter des Rhonetals befinden. Der Ferienort Zermatt am Fuß des Matterhorns bietet zahlreiche Skipisten und Gelegenheit zu Wanderungen auf den alten Routen von Mauleselhändlern.

Ach, da habe ich mir was angetan. Woher hat denn das Wallis seinen Namen? Also das Wallis, nicht die Wallis. Die Wallis hat den bekommen durch Heirat. Beim Kanton ist die Sache klar. Die Namen Wallis und Wallis haben ihren Ursprung im lateinischen Wort für Tal, Wallis mit V geschrieben. Auch die Bündner Ortschaft Wals ist benannt nach dem Talkessel, in dem sie sitzt. Und jetzt kommen wir zur Grande Dame des Schlagers aus vielen, vielen Jahren, also aus früheren Jahren. Die jungen Leute kennen sie wahrscheinlich gar nicht mehr, aber den Song kennen sie, Oh mein Papa, gesungen von Lys Assia. Aber den spiele ich nicht. Ich spiele einen ihrer Titel, den sie im hohen Alter noch aufgenommen hat, Komm bald wieder in meine Arme. Und sie ist sogar noch mal beim ESC aufgetreten, zusammen mit Beatrice Egli, aber leider ohne Erfolg.

Walliser Dialekte sind die exotischsten, das sind, oder da sind sich die übrigen Deutschschweizer alle einig. Hier gibt es so altertümliche Formen wie Gisoku oder Gizoku, ich weiß jetzt nicht, ob ich das alles richtig ausspreche, für das in den meisten Dialekten übliche Zoge. Hier heißt es Hilscher statt Hüser, dem Vögli sagt man Vogelti. Zwar gibt es auch andernorts sprachliche Besonderheiten, aber nur im Wallis treten sie in dieser Häufung auf. Fragt man andere Deutschschweizer und Deutschschweizerinnen nach einem typischen Deutsch-Walliser Wort, ist der Haupttreffer Embry und Embrüff. Walliserinnen und Walliser, steht hier komischerweise, scheinen ständig Embry zu gehen und alle übrigen verstehen zwar, dass es eine Richtungsangabe ist, nur welche. Ja, ich kläre euch gleich auf. Jetzt kommt der Peter, Peterli hin, auf meiner Rennspinnig König.

Wisst ihr denn, wer die bekannteste Schweizerin ist? Da werdet ihr jetzt nie drauf kommen. Ich sag's euch. Tina Turner. Und das ist tatsächlich so. Die hat im Jahr 2013 die Schweizer Staatsbürgerschaft angenommen und hat auch ihren amerikanischen Pass abgegeben. Und sie hat viele, viele Jahre bis zu ihrem Tod in der Schweiz gelebt. Also ich tue mich da ein bisschen schwer mit der Aussprache, aber ich habe ja versprochen, dass ich euch das eine Wort erkläre. Embrüf bedeutet nach oben. Wie das Üff deutlich macht, im Vorderteil des zusammengesetzten Worts steht aber in einer Bedeutung wieder, die laut schweizerischem Idiotikon Ende des 19. Jahrhunderts gebräuchlich war. Also es ist schon ganz schön schwierig, aber ich habe noch ein paar Sachen, die ich euch erzählen möchte. Zum Beispiel Zmorge, Smörgele. Ja, ich versuche es und meine lieben Schweizer Zuhörer mögen es mir verzeihen, wenn ich das falsch ausspreche. Ja, jetzt kommt nochmal Vico Toriani. Denn ihm haben wir das zu verdanken, dass wir eine 1 in Erdkunde hatten, weil er hat uns nämlich erklärt, dass Kalkutta am Ganges liegt.

0: So, wichtige Begriffe sind Smorgue, das Frühstück. Zmörgele, gemütlich frühstücken. Stüni, das zweite Frühstück um 9. Smorgemi, eine Mischung aus Frühstück und Mittagessen. Bei uns würde man sagen Brunch. Und ein typisches Schweizer Frühstück besteht aus Gipfeli, Buttergipfel, Milchkaffee, sehr beliebt. Brot, Butter, Konfitüre und Honig, naja, wie bei uns. Müsli, oft als Frühstück gegessen, Joghurt, Käse und Wurstwagen, Waren, Entschuldigung. Und wenn ich sage, guten Morgen, haben die schon smörgelet, guten Morgen, habt ihr schon gefrühstückt. Ja, und jetzt kommt ein Nicht-Schweizer Song, Frühstück mit den Gebrüder Blattschuss.
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Kreisen. So, warum gar nicht schwer? Jetzt den rechten Arm durch die Beinschere am Nacken vorbei zwischen die Schulterblätter. Dort liegen lassen. Mit der anderen Hand lassen Sie nun einen Medizinball locker auftippen. Und eins und zwei. Und morgen verrate ich Ihnen die Auflösung des Knotens.

Jetzt gibt's ein bisschen Schweizerdütsch auf die Ohren. Es wird fürchterlich. Grüezi ist die Begrüßung hierzulande und das ersetzt ein Ich grüße Sie. Hättet Sie gern es Säckli? Hätten Sie gerne eine Tüte? Spätestens an der Kasse eines Supermarktes wird man mit dem Diminutiv vom Wort Sack konfrontiert, das eine Tüte meistens aus Plastik bezeichnet. Im Fall. Dieser Ausdruck ist leicht irreführend. Es handelt sich nicht um einen bestimmten Fall, sondern vielmehr um eine Betonung, die entweder am Anfang eines Satzes als Einleitung verwendet wird oder am Ende eines Satzes, um einen Hinweis zu platzieren. Ich trinke nur Hahnewasser. Ich trinke nur Leitungswasser. Wenn man nicht bereit ist, 5 Franken zu zahlen, trinkt man halt Wasser aus dem Hahn. Damit ist nicht das männliche Haushuhn gemeint. Ach, versteht sich. Aber alle Achtung, manchmal wird sogar Geld für Leitungswasser verlangt. Und jetzt habe ich erst Musik. Beatrice Egli, wo sind all die Romeos? Ja, wo sind sie denn?

0: Das ist noch gäbig, das ist noch praktisch. Es beschreibt sämtliche Dinge, die einen guten und praktischen Zweck beim Benutzer erfüllen, so zum Beispiel das Schweizer Taschenmesser. Ein Prachtexemplar für etwas Gäbiges. Nicht schon wieder Krömle, nicht schon wieder etwas einkaufen. Es weckt Kindheitserinnerungen, wenn das Wort Krömle benutzt wird. Damit ist nämlich nicht nur Einkaufen gemeint, es evoziert, was ist das denn für ein Wort, ein tiefgreifenderes Konzept des Kaufens von Süßigkeiten. Auch bei uns hieß das immer, wir gehen jetzt Klümpkes kaufen. So, damit ist doch alles gesagt. Und ich habe kein Geld, heißt einfach, ich han kei Stütz. Gömmer it Badi, gehen wir ins Schwimmbad, in der Sommerzeit natürlich sehr beliebt. Und, was habe ich noch? Merci, Adi, eine gängige Abschiedsfloskel, das anders als im Französischen nicht ein zu Gott, also adieu, also ein auf nimmer Wiedersehen bedeutet, sondern schlicht und einfach Tschüss. So, ich habe jetzt hier die Schweizer Gruppe Double, die, glaube ich, die existiert so nicht mehr. The Captain of Her Heart.
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So, das war's mit der Schweiz, mit dem Wallis. Und wenn mich der Urs begrüßt, sagt er immer, Hallo Ille, hier ist der Urs. Ja, hallo Urs, dann sing mal ein bisschen, ein Leben lang. Ich hab's ja versprochen, dass ich die normale Fassung nochmal spiele. Ist ja beim letzten Mal ein bisschen verunglückt. Also, ein Leben lang, gesungen vom Urs von Radio Alperose.

Die Love Generation, ja, wir verreisen. Ja, der ein oder andere hat natürlich seinen Urlaub gebucht. Aber Vorsicht, es gibt kuriose Fakten aus aller Welt. Da sollte man sich drauf einstellen. Den Anfang macht Frankreich mit der Schweinerei. Wer in Frankreich ein Schwein Napoleon nennt, begeht ein Verbrechen. Der Grund, ein wütender Bauer wollte einst gegen Kaiser Napoleon protestieren und gab seinem Schwein kurzerhand dessen Namen. Daraufhin wurde ein Gesetz erlassen, welches genau das untersagt, und das gilt heute noch. Für Elfen im Einsatz. In Island gibt es sogenannte Elfenbeauftragte. Diese Menschen übernehmen die wichtige Aufgabe, Bauunternehmen zu informieren, sobald sie glauben, eine Elfenheimat würde beim Bau zerstört werden. In Island wird der Glaube an mystische Wesen ernst genommen und daher bei anstehenden Bauprojekten genau hingeschaut. Und jetzt noch Italien. Nudelliebe. Auch wenn Klischees nicht immer zutreffen, ist die Leidenschaft der Italiener für Pasta definitiv kein Mythos. Im Durchschnitt essen sie 23 Kilogramm pro Jahr. Zum Vergleich, in Deutschland liegt der Pro-Kopf-Verbrauch gerade einmal bei 9,7 Kilogramm. Ja, da habe ich doch hier den passenden Titel. Carbonara mit Spliff.

0: Ja, und weiter geht's. Hier habe ich jetzt die Spinnen, die Finnen. Tatsächlich gibt es in Finnland eine ganze Reihe an kuriosen Wettkämpfen. Darunter Handyweitwurf, Moorfußball, Frauen tragen, Gummistiefel werfen, Sauna anheizen und sogar Luftgitarre spielen. Ja, das ist ja jetzt nicht so schlimm. In Griechenland bekommt man ein Kompliment zur Schönheit oder Gesundheit, glaubt man, das böse Auge sehe einen an. Und jetzt kommt, um das abzuwehren, spuckt man dreimal den Empfänger oder die Empfängerin an. Allerdings natürlich nur symbolisch mit dem Spuckgeräusch. Pft, pft, pft. Und Vorfahrt gewähren. In den Vereinigten Arabischen Emiraten haben Kamele immer Vorrang. Ganz gleich, ob beim Abbiegen oder an der Kreuzung, die gemächlichen Wüstenschiffe sind Statussymbol und genießen gleichzeitig großen kulturellen Respekt. Und als Abschluss habe ich noch ein kleines Dankeschön. In der thailändischen Stadt Lop Buri sind Affen echte Ehrengäste. Beim jährlichen stattfindenden Monkey Banquet Festival decken die Einheimischen ein üppiges 2 Tonnen schweres Buffet mit Reis, frischem Obst, Salat, Würstchen und sogar Eis für mehr als 600 hungrige Affen. Heieiei. Und ich habe jetzt einen wunderschönen Titel, den habe ich nachts gehört und ich finde den so schön, auch wenn ich die Hälfte nur verstehe, ist nämlich österreichisch, wirklich reines Österreichisch. Wolfgang Ambros mit Nimmi.
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Und leider gibt's eine traurige Nachricht. Der ehemalige Frontsänger der Gruppe Relax, Peter Volkmann, ist leider verstorben. Und ich mag die Gruppe ja und ich mochte ihn auch sehr, sehr gerne. Und deswegen spiele ich in Erinnerung an ihn I Hop Di so gern.

Ach, ich liebe den Song. Ja, und jetzt muss ich mich leider schon wieder verabschieden. Die 2 Stunden sind rum. Habe ich wieder viel Blödsinn geredet? Ich hoffe natürlich nicht. Aber ich habe übrigens noch einen Tipp für euch. Es gibt neueste Studien und es gibt ja viele, die gerade jetzt, es geht auf den Sommer zu, wieder Diät machen. Und da habe ich hier nach einer Studie, nach einer neuesten Studie zufolge, eine Meldung für euch. Donuts sind in der Mitte zuckerfrei. Wusstet ihr das? Ich gehe jetzt in die Küche und hole mir einen Donut. Und ja, damit sage ich Tschüss. Natürlich, wie immer, verabschieden sich die Allisons mit So long, goodbye, farewell, au revoir. Und ich sage alles Liebe, eure Ille.

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1: Ja, und diese Woche fangen wir an mit Lorne Greene unter dem Titel Ringo 1965. Lorne Greene war ein kanadischer Schauspieler. Weltweit bekannt wurde er in der Rolle von Ben Cartwright in der Fernsehserie Bonanza. Greene, der von osteuropäischen jüdischen Einwanderern abstammte, begann während des Studiums mit der Schauspielerei. Seine sonore Stimme verhalf ihm dazu, im staatlichen kanadischen Radio CBC als Nachrichtensprecher zu arbeiten. Während des Zweiten Weltkrieges wurde er The Voice of Canada genannt. In den 50er Jahren ging er in die USA, um in Hollywood Karriere als Filmschauspieler zu machen. Seine Chance bekam er mit einer Fernsehserie, die zu einer der erfolgreichsten in der Geschichte der US-Fernsehens wurde. 1959 erhielt er die Rolle des Ben Cartwright in der Fernsehserie Bonanza. Mit der Rolle des Vaters der Cartwright-Familie, die er bis zur Einstellung der Serie im Januar 1973 spielte, blieb Greene auf immer verbunden. 1964 wurde die Langspielplatte Welcome to the Ponderosa veröffentlicht. Für das Album nahm Lorne Greene den Song Ringo auf und erzielte damit einen internationalen Bestseller.
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Und mein zweiter Gast ist Mary Hopkin. Knock, Knock, Who's There? 1970. Mary Hopkin ist eine britische Sängerin. Ihren größten Erfolg hatte sie 1968 mit dem Titel Those Were the Days. Mit 17 Jahren wurde sie während der Fernsehsendung Opportunity Knocks von dem Model Twiggy gesehen, die sich an Paul McCartney wandte. Wenig später wurde Mary Hopkin von der Beatles-Plattenfirma Apple Records unter Vertrag genommen und 1968 gelang ihr der internationale Durchbruch mit Those Were the Days. 1969 hat sie einen Hit mit dem Lied Goodbye, das Paul McCartney schrieb. Auch die Single Tama Harbor wurde ein großer Erfolg. Mit Knock Knock Who's There holte Mary Hopkin am 21. März 1970 für Großbritannien beim Eurovision Song Contest den zweiten Platz. Einen großen Erfolg konnte Mary Hopkin auch 1976 mit der Single Tell Me Now London.

Und weiter geht's mit Martika, Morne Juno, 1988. Martika ist eine US-amerikanische Singer-Songwriterin. Sie veröffentlichte zwei international erfolgreiche Alben in den späten 80er und frühen

1968. Sly and the Family Stone, Dance to the Music. Sly and the Family Stone waren een West-Amerikaanse funk- en soulband uit San Francisco die in 1966 gegründet wurde en bis 1983 actief war. Die band nam een centrale functie in de ontwikkeling des funk, soul en rhythm en blues ein. Sly Stone legde zijn fans zijn ideale en perfecte gezelschap voor, indem er die band met mensen verschillende hautfarben, geslacht en cultuur besetzte. Durch Letzteres setzte er als Schwarzer ein deutliches Zeichen für die USA der 60er Jahre, in denen die Geschichte der Afroamerikaner, geprägt durch Sklaverei, Rassentraining und Diskriminierung, noch immer ein Punkt war. Neben Dance to Music war ein weiter bekannterer Song Family Affair.

Ray Miller ist an der Reihe. 1970 und der Titel Caroline, ei, wer hat dir denn das sagenhafte Küssen beigebracht? Ray Miller ist ein deutscher Schlagersänger. 1964 arbeitete er erstmals als DJ. 1966 tourte er als solcher durch ganz Deutschland. 1967 veröffentlichte er seine ersten Songs. 1970 textete er für Peter Beil den Titel Heute Nacht, der auf einer Single-A-Seite erschienen ist, und dieser Schlager konnte in vielen Rundfunk-Hitparaden die vorderen Plätze belegen. Zwischen 1969 und 1971 veröffentlichte er verschiedene Singles, die in der deutschen Hitparade erschienen. Ein paar wurden geschrieben durch den Holländer Jack de Nijs, später bekannt als Jack Jersey, sowie Antoinette, Gina, Sophia Loren und Engelchen. Er veröffentlichte auch noch Viele Köche verderben den Brei mit der niederländischen Sängerin Bonnie Sinclair.

Und wieder etwas ganz anderes. 1986, Mike and the Mechanics, All I Need is a Miracle. Mike and the Mechanics ist ein musikalisches Projekt des britischen Songschreibers und Genesis-Gitarristen Mike Rutherford. In seiner ersten Phase, die von der Gründung 1985 bis zum Tod des Sängers Paul Young im Juli 2000 reichte, veröffentlichte es 5 Studioalben und gelangte mit ihnen zu erheblichem kommerziellen Erfolg. Ihr zweites Album Living Years entstand 1988. Die Single The Living Years mit ihrer persönlichen Thematik wurde zu einem der bekanntesten Stücke der Gruppe.

Und jetzt springen wir mal wieder in die 50er Jahre. 1954, Les Paul und Mary Ford. Den Titel kennen Sie alle. Feier con Dios. Les Paul und Mary Ford waren eine beliebte 1950-jährige Mann-Frau-musikalische Duo, in der Les Paul Gitarre spielte und Mary Ford sang. Im Jahr 1951 allein verkaufen sie 6 Millionen Tonträger. Sie erschienen zuerst in den Popcharts im Jahr 1950. Zwischen den Jahren 1950 und 1954 hatte Les Paul und Mary Ford 16 Top-10-Hits. Sie hatten 5 Top-10-Hits innerhalb von 9 Monaten. Tennessee Waltz, Mockingbird Hill, How High the Moon, The World is Waiting for the Sunrise und Whispering. Von August 1952 bis März 1953 hatten sie 5 weitere Top-10-Hits. I'm Sitting on Top of the World, Lady of Spain, Bye Bye Blues und Feier con Dios. Im Jahr 2009 wurden sie in der Hitparade Hall of Fame aufgenommen.

0: Und jetzt wieder mal etwas Flotteres. 1974, The Rubettes, Jukebox Jive. The Rubettes ist eine 1973 gegründete Band aus England, deren größten Erfolg die Single Sugar Baby Love aus dem Jahr 1974 ist. Sugar Baby Love war der einzige Nummer 1 Hit in Deutschland und Großbritannien und konnte sich als einziger Titel der Gruppe in den USA platzieren. Das Lied wurde ursprünglich von Paul DeFinci gesungen, der sich, noch bevor sich der Titel zum Hit entwickelte, für eine Solo-Karriere entschied. Es folgten zahlreiche weitere Top-10-Hits der Rubettes in ganz Europa, darunter Tonight, Jukebox Jive, Your Reason Why, I Can Do It und Foo D.O.D. Baby I Know, eine Ballade im Country-Rock-Stil, war im Jahr 1977 der letzte Top-10-Hit in Großbritannien.
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1990, ja, ein ganz kleiner Sprung in den 90er. Roxette, It Must Have Been Love. Roxette ist eine 1986 gegründete Pop-Duo aus Schweden. Mit weltweit über 70 Millionen verkauften Platten zählt Roxette zu den erfolgreichsten Popmusikbands der 80er und 90er Jahre. Der Name Roxette ist eine Anspielung auf den Titel eines Liedes der englischen Rockband Dr. Feelgood. Internationale Bekanntheit erlangte das Duo erstmals 1989 mit dem Album Look Sharp und dem Titel Look. Daraufhin konnten sie sich mehr als ein Jahrzehnt an der Spitze der weltweiten Charts halten. Listen to Your Heart war nach The Look und Dressed for Success der dritte Single-Auskopplung ihres Albums Look Sharp. Nachdem Roxette aufgrund einer Krebserkrankung der Sängerin Mary Fredrickson ab 2001 nur noch sporadisch auftraten, feierte sie 2011 mit dem mehrfachen Nummer 1 Album Charm School und der dazugehörigen Welttournee ein erfolgreiches Comeback.

Und weiter geht's mit der Loving Spoonful, Darling Be Home Soon, 1967. The Loving Spoonful ist eine westamerikanische Popband, die im Januar 1965 in New York gegründet wurde. Sie erhielten recht schnell einen Plattenvertrag und 1965 entstand das Debütalbum Do You Believe in Magic, dessen Titelsong der erste Single-Hit wurde. Sie verstanden es, alle amerikanischen Musikstile vom Blues über Jazz bis hin zur Country-Musik zu ansprechendem Rock zu verschmelzen. Es entstand eine ganze Reihe von Hits, darunter Do You Believe in Magic, Summer in the City, Darling Be Home Soon und Daydream. Die Band sollte ursprünglich in der Fernsehserie spielen, die unter dem Namen The Monkees Kult wurde. Sehr erfolgreich war die Gruppe auch mit Filmmusiken.

too. Mexican Girl, 1978 von Bernd Klüver. Bernd Gerrit Klüver war ein deutscher Schlagersänger. Seine Karriere als Sänger begann beim Talentschuppen auf der Funkausstellung 1971 in Berlin. Im September 1971 folgte ein Plattenvertrag beim Label Hansa. Mit dem Titel Sie kommt wieder trat er im Mai 1972 erstmals in der ZDF-Hitparade auf. Am 20. Januar 1973 stellte dort der Song Der Junge mit der Mundharmonika vor, mit dem ihm sein erster Nummer 1 Hit gelang. Der Titel wurde über 500.000 Mal verkauft. Mit Der kleine Prinz hatte er im gleichen Jahr einen zweiten Nummer 1 Hit in der deutschen Verkaufshitparade. Mit beiden Songs war er auch in einigen Nachbarländern sehr erfolgreich. Danach folgten zwei weitere Top 10 Hits. Bevor du einschläfst und Das Tor zum Garten der Träume. Bis 1979 konnte er noch vier weitere Lieder in die Verkaufslisten platzieren.

Und jetzt mal wieder Zeit für ein holländisches Duo aus der 80er. Toll und Toll und den Titel Eleni. Toll und Toll ist der Name eines niederländischen Duos, das hauptsächlich Instrumentalmusik veröffentlicht. Mitglieder sind die Brüder Kees und Thomas Toll aus Volendam. Die Musik von Toll und Toll kann weitgehend dem Paling-Sound zugeordnet werden, sie wird aber auch als moderne Klassik bezeichnet. Die Brüder Toll gehörten seit 1976 zu BZN, der erfolgreichen niederländischen Popgruppe der 70er Jahre. Thomas Toll komponierte insgesamt 24 Erfolgstitel für BZN, darunter den Nummer 1 Hit Mon Amour und Pearly Dumb. Er schreibt zu manchen Songs auch Texte. Kees Toll ist Gitarrist. Im Jahr 1988 beendeten die Brüder Toll ihre Mitarbeit bei BZN und starteten eine Karriere als Duo. Ihr erfolgreichster Single war im Jahr 1990 Eleni, der nicht nur in den Niederlanden, Belgien und Deutschland, sondern auch in vielen anderen Ländern wie der USA die Charts eroberte.

She is the Mod, 1964 von Ray Columbus and the Invaders. Ray Columbus and the Invaders war eine Rockgruppe aus Neuseeland, die aktiv war von 1964 bis 1966 und angeführt von der Leadsängerin, Musiker, TV-Moderatorin und Manager Ray Columbus. Sie waren die erste Band des Neuseelands mit einer Nummer 1 in einem anderen Land Australien mit ihren Coverversion des The Sonata-Songs She's a Mod. Ray Columbus and the Invaders waren mit Roy Orbison, The Rolling Stones und den New Beats auf Tour durch Neuseeland und Australien. Während der Tour waren sie als Orbisons Begleitband, aber spielten sie auch als Ray Columbus and the Invaders. Sie hatten mehrere weitere Treffer in Neuseeland vor ihrer Auflösung Ende 1965.

0: Meine letzte Gruppe für heute ist eine, die viele Hits hatten. Dave, Dee, Dozy, Bicky, Mick und Tits. Und sie hören jetzt Don Juan aus 1969. Gegründet wurde die Band in 1961. Im Sommer von 1964 bekamen sie ihren ersten Plattenvertrag. Danach hatten sie einen großen Erfolg. Hits waren zum Beispiel Bandit, Zabarak, Last Night in Soho, Don Juan und The Legend of Xanadu. Das war's dann für diese Woche, liebe Oldies-Freunde. Hoffentlich hat's Ihnen wieder ein bisschen gefallen und hören Sie mir nächste Woche wieder mal zu. Mehr Info über Sebeswelt steht auf meiner Facebook-Seite Sebeswelt. Bis zum nächsten Mal. Tschüss, auf Wiedersehen, wie immer natürlich auf Holländisch.
1: Tot.

0: liebe Zuhörer. Bis zum nächsten Mal. Tschüss, auf Wiedersehen, wie immer natürlich auf Niederländisch.
1: Werner Voss, Rock'n'Roll Museum. Hallo liebe Zuhörer, mein Name ist Wolfgang Bredo. Ich präsentiere heute wieder eine Ausgabe des Rock'n'Roll Museums von und mit Werner Voss. Werner Voss, 2013 verstorben, hat dieses inzwischen zur Kultsendung gewordene Rock'n'Roll Museum fast 40 Jahre lang gemacht. Ich bedanke mich hier speziell bei Hans-Joachim Schröer und Achim Gläsener für die Bereitstellung ihrer Mitschnitte, denn diese Aufnahmen kommen nicht aus einem Rundfunkarchiv. Und hier kommen die Folgen 469 und 470, ursprünglich gesendet am 7. Februar und am 6. März 2004.
2: Nachtclub Classics. Guten Abend, liebe Zuhörer. Im Rock'n'Roll Museum heute wieder eine Mischung verschiedener Spielarten und Musiker. Aber leider schon wieder mit Trauerrand. Denn die Veteranen der klassischen Rhythm and Blues und Rock'n'Roll Ära gehören, man muss es so drastisch ausdrücken, zu einer immer schneller schrumpfenden Altersgruppe. Und ich meine, dass die Chronistenpflicht im Rahmen dieser Sendereihe es einfach gebietet, beim Ableben solcher Interpreten ihr Wirken kurz zu würdigen. Erfreulicherweise lassen ja ihre Platten, die sie vor gut einem halben Jahrhundert aufnahmen, sie musikalisch weiterleben. Wie zum Beispiel Eugene Forrest Wilson, den ich aus Zeitgründen nicht schon bei den Nachrufen in der Dezember-Sendung berücksichtigen konnte. Gene Forrest verstarb bereits am 24. Juli 2003 im Alter von 71 Jahren. Zusammen mit seiner Ehefrau Eunice Levy, die schon im Mai 2002 verschied, bildete er das Rhythm and Blues Duo Gene and Eunice, das Anfang 1955 mit dem Song Kokomo einen ersten Hit verbuchte. Hier kommen Gene and Eunice mit Move It Over Baby vom Februar 1955 und Bom Bom Lulu vom Oktober 1956.

0: Nur zwei Singles erschienen 1956 und 57 von ihm als Sänger. Und sie genügten, dass sein Name 20 Jahre später in der europäischen Rock'n'Roll-Sammlerszene einen nahezu legendären Status erlangte. Dabei waren die beiden Platten von Ray Harris keine Hits. Aber auf ihnen waren Rockabilly-Aufnahmen zu hören, die zu den wildesten gehören, die das Sun-Label in Memphis veröffentlichte. Im Herbst 1957 gründete Ray Harris dann mit zwei befreundeten Musikern und dem Inhaber eines Plattenladens in Memphis das Hi-Label, für das er nun als Aufnahmeingenieur und Produzent tätig wurde. Es sollte aber noch fast zwei Jahre dauern, bis eine Ray Harris-Produktion zu einem Top-20-Hit in den US-Popcharts aufstieg. Und das war die Instrumentalnummer Smokey Part 2 von der Bill Black Combo. Ray Harris verstarb am 13. November 2003 im Alter von 76 Jahren. Jetzt Ray Harris mit Where Did You Stay Last Night vom Juni 1956. Die Plattenrückseite des wilden Come On Little Mama, das sich zuletzt hier im vergangenen Oktober spielte. Danach Greenback Dollar Watch and Chain vom April 57 und schließlich noch Bill Blacks Combo mit Smokey Part 2 vom Oktober 1959.
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Das United Artists Plattenlabel, ein Zweigunternehmen der gleichnamigen Filmfirma, war ja Ende der 50er, Anfang der 60er Jahre nicht gerade ein Label, das bei Rock'n'Roll-Fans hoch im Kurs stand. Gleichwohl veröffentlichte United Artists ab Ende 1957 einige hervorragende Rock'n'Roll-Singles, zu denen auch im April 1958 eine Platte des damals 20-jährigen Sammy Goins gehörte. Sammy Goins aus South Carolina war damals in der Musikszene von Washington D.C. aktiv, wo er sich 1961 in Danny Denver umbenannte und für seine Band The Soundtracks den legendären Gitarristen Roy Buchanan verpflichtete. 1986 beendete ein Schlaganfall die Karriere von Danny Denver alias Sammy Goins und am 15. November 2003 erlag er 66-jährig am Herzschlag. Sammy Goins, nun mit beiden Seiten seiner United Artists Single vom April 1958. Zuerst Kissin' at the Drive-In, leider nur 1:30 lang, und dann Rockin' by Myself. Die Leadgitarre bei diesen Aufnahmen spielte übrigens der schwarze Jazzgitarrist Kenny Burrell.

Am 17. November 2003 verstarb 75-jährig in Nashville Don Gibson, einer der großen Country-Stars von Ende der 50er bis in die 70er Jahre. Von 1958 bis 1962 beschränkte sich der Erfolg von Don Gibson aber nicht nur auf den Country-Bereich, sondern seine Platten schafften regelmäßig das Crossover in die Pop-Hitlisten. Denn da waren neben großartigen Songs, vielfach Eigenkompositionen, auch häufig Instrumentalbegleitungen zu hören, die ebenfalls die Rock'n'Roll-Liebhaber ansprachen. Begonnen hatte Don Gibson seine Plattenkarriere schon Ende 1948 als Mitglied der Sons of the Soil bei Mercury Records. Als Solist war er dann 1950-51 zunächst beim RCA-Label, danach 1952 bis 54 bei Columbia Records, ab 1955 bei MGM, wo ihm mit Sweet Dreams Ende 1956 erstmals ein Top-Ten-Hit in den Country-Charts gelang. Doch erst als er 1957 zu RCA zurückkehrte, schaffte er mit der zweiten neuen RCA-Single den großen Durchbruch. Auf dieser Platte präsentierte Don Gibson zwei Eigenkompositionen, die sich zu absoluten Klassikern entwickelten. Oh, Lonesome Me stand im Frühjahr 1958 für 8 Wochen an der Spitze der Country-Charts und erreichte in den Pop-Charts Position 7. Und I Can't Stop Loving You auf der Plattenrückseite kam bis auf Platz 7 bei den Country und Platz 81 bei den Pop-Hits. Don Gibson.

I Can't Stop Loving You in einer schwarzen Nachversion von Ray Charles wurde dann im Sommer 1962 für 5 Wochen auf Platz 1 der amerikanischen Popcharts notiert. In England ebenfalls für 2 Wochen, bei uns allerdings nur mit Position 17. Und dieser Millionenhit brachte den Songautor Don Gibson über 4 Jahre nach seiner Originalaufnahme nicht nur hohe Anerkennung, sondern zudem erhebliche Extratantiemen ein. Hier nun Don Gibson noch einmal mit 2 weiteren Aufnahmen. Sein Song Don't Tell Me Your Troubles, aufgenommen am 15. Juni 1959, erreichte Position 5 in den Country-Charts, aber nur Platz 85 bei den Pop-Hits. Besser verhielt es sich da im Sommer 1961 mit Sea of Heartbreak, Position 2 in der Country-Hitliste und Nummer 21 bei den Pop-Notierungen. Sea of Heartbreak, übrigens eine Fremdkomposition, nahm Don Gibson am 5. April 1961 in Nashville auf.

Seine musikalische Laufbahn begann er schon Ende der 30er Jahre zusammen mit seinem Zwillingsbruder und sie erstreckte sich über 6 Jahrzehnte. Die Rede ist von dem schwarzen Sänger Claude Trinier, der am 17. November 2003 im Alter von 84 Jahren einem Krebsleiden erlag. Sein Zwillingsbruder Cliff Trinier war bereits 20 Jahre zuvor im März 1983 verstorben. Nach ersten Platten als The Trinier Twins ab 1945 formierten die Zwillinge Anfang 1950 mit weiteren Familienmitgliedern eine Rhythm and Blues Showband, die überwiegend in den Revue-Palästen von Las Vegas auftrat und dort ganz stürmisch rockte, wie jetzt gleich mit Rockin' Is Our Business vom Oktober 1952, sozusagen eine programmatische Hymne ihres Bühnenacts, oder mit der Erstversion von Rockabeaten Boogie vom September 1953. Danach noch Claude Trinier mit Cool It Baby vom Juli 1956. Und obwohl sich keine der zahlreichen Platten der Triniers in den Rhythm and Blues Charts platzieren konnte, wirkte die Band doch in 4 Rock'n'Roll-Filmen mit, wobei ihre frenetische Darbietung von Rockin' Is Our Business, begleitet von einer mitreißenden Choreografie in The Girl Can't Help It Ende 1956, ein absolutes musikalisches Highlight in diesem Film setzte. The Triniers.

Er war nie ein echter, authentischer Rock'n'Roller und dennoch wurde er von dem legendären Rock'n'Roll-Disc-Jockey Alan Freed protegiert und war ab Ende 1956 in 4 Rock'n'Roll-Filmen zu sehen und zu hören. Alessandro Carmelo Rendezzo aus dem New Yorker Stadtteil Brooklyn. Als Teddy Rendezzo gehört er aber gleichwohl als Randerscheinung zur Rock'n'Roll-Historie. Erste Plattenaufnahmen machte der damals 16-jährige Rendezzo ab Herbst 1954 als Sänger und Akkordeonspieler des italo-amerikanischen Bar-Trios The Three Shackles, das dann im Dezember 1956 mit We're Gonna Rock Tonight in dem Film Rock, Rock, Rock auf der Leinwand zu sehen war. Fast zeitgleich ein Auftritt in The Girl Can't Help It, doch im Frühjahr 1957 startete Teddy Rendezzo eine Solokarriere, die ihm im Herbst 57 die Mitwirkung in dem Alan Freed-Film Mr. Rock'n'Roll verschaffte. Allerdings mit wenig mitreißenden Songs. Wesentlich besser nahm sich da Rendezzos 4. Solo-Single Be My Kitten Little Chicken vom Mai 1958 aus. Teddy Rendezzo.

Im Herbst 1958 wechselte Teddy Randazzo von RCA Victor zum ABC Paramount Label und dort gestalteten sich seine Aufnahmen als reine Popproduktion, vereinzelt sogar in italienischer Sprache. Als dann der Twist 1961 sich zu einem internationalen Riesenerfolg ausweitete, tauchte Randazzo nicht nur in dem Film Hey, Let's Twist auf, sondern er nahm auch einige Platten der neuen Tanzmoden auf, wie Mazagoo's Twist Ende 1961 unter dem Pseudonym Oliver and the Twisters oder unter eigenem Namen im Sommer 1962 Dance to the Locomotion. Teddy Randazzo erlag 68-jährig am 21. November 2003 einer Herzattacke.

Und zum Schluss möchte ich nun noch an einen schwarzen Tenorsaxophonisten erinnern, Curtis Ousley, besser bekannt als King Curtis. Heute, am 7. Februar, wäre King Curtis 70 Jahre alt geworden. Doch sein Leben endete schon mit nur 37 Jahren, als er am 13. August 1971 in New York in Harlem auf offener Straße von einem Heroin-Junkie erstochen wurde. Ab 1955 wirkte King Curtis in New York als Sessionmusiker bei zahllosen Aufnahmen von mehr als 150 verschiedenen Interpreten mit. Und seine prägnanten und gediegenen Soli bei Hits wie zum Beispiel Charlie Brown, Yakety Yak oder Along Came Jones von den Coasters verliehen diesen Aufnahmen sozusagen das instrumentale Sahnehäubchen. Bis Ende 1961 spielte King Curtis relativ wenige eigene Instrumentalaufnahmen ein, unter anderem Soul Twist, mit dem er Ende April 1962 bis auf Platz 17 der US-Popcharts kam und damit zugleich den größten Erfolg seiner eigenen Plattenkarriere erzielte. Ja, soweit für heute. Das nächste Rock'n'Roll Museum in 4 Wochen am 6. März. Bis dahin, tschüss, ihr Werner Voss.

Classics. Guten Abend, liebe Zuhörer im Rock'n'Roll Museum. Heute zuerst eine sachliche Ergänzung zu den Nachrufen in der Sendung vom Dezember letzten Jahres. Darin erwähnte ich auch den Tod des texanischen Rockabilly-Sängers Ronnie Dawson, auf dessen zweiter Platte vom August 1959 auch sein Beiname The Blond Bomber zu finden war. Ronnie Dawson war aber nicht der einzige blonde Bomber, denn etwa Mitte 1960 veröffentlichte das New Yorker Hull-Label eine Single mit der Interpretenangabe The Blond Bomber. Und hinter diesem Pseudonym verbarg sich der schwarze Sänger und Gitarrist Walter Rhodes. Begonnen hatte Walter Rhodes, Jahrgang 1939 und aus North Carolina, seine musikalische Karriere zunächst 1955 als Gitarrist bei einer Gospelgruppe. Dann wechselte er aber schnell zum Rhythm and Blues und im September 1959 war er dann erstmals auf einer Platte zu hören, als Mitglied der Vokalgruppe The Memos auf dem New Yorker Memo-Label. Beide Songs auf dieser Platte stammten von Walter Rhodes. Und hier kommt er mit den Memos und The Biddy Leg.

Walter Rhodes war schon als Kind 1950 aus North Carolina nach New York übersiedelt, in den Stadtteil Brooklyn. Und dort trat er nach der Auflösung der Mammoths als Solist in Musikclubs auf, und zwar ab 1960 unter dem Bühnennamen The Blond Bomber. Diesen für einen schwarzen Sänger doch etwas außergewöhnlichen Namen erklärte er später so: Der legendäre Boxer Joe Louis war der braune Bomber und ich nannte mich nun wegen meiner relativ hellen Haare der blonde Bomber. Mit dieser Namensangabe erschien dann Mitte 1960 beim Hull-Label eine Single mit den Aufnahmen Strolly Bun und I Am To Blame.

Obwohl diese Aufnahmen des Blond Bomber alias Walter Rhodes keinen besonderen Erfolg verzeichneten, wurden sie erstaunlicherweise 1964 von Hull Records nochmals auf einer Single veröffentlicht. Zu dieser Zeit spielte Walter Rhodes schon seit 2 Jahren in der Band von Wilson Pickett. Zuvor, 1961, war Rhodes aber noch mit einer eigenen Band in den Clubs von Brooklyn aufgetreten, als Little Red Walter. Und unter diesem Namen hatte er auch 2 Singles für das kleine lokale Lesage-Label aufgenommen. Hier gleich von der ersten Lesage-Platte der Song Aw Shucks Baby, eine offensichtliche Anlehnung an den Sound von Jimmy Reed. Ende der 80er Jahre wurde Walter Rhodes dann wiederentdeckt, in Anführungsstrichen, und spielte 3-mal bei Blues-Festivals in Holland. Am 4. Juli 1990 verstarb Walter Rhodes alias The Blond Bomber alias Little Red Walter mit nur 51 Jahren nach einer Herzattacke.

Und nun begeben wir uns musikalisch in den tiefen Süden der USA, nach Little Rock, der Hauptstadt des Bundesstaates Arkansas. Little Rock am Fluss Arkansas mit etwa 150.000 Einwohnern ist nicht nur die Heimatstadt des ehemaligen US-Präsidenten Bill Clinton, sondern schon im September 1957 erlangte die Stadt weltweite Bekanntheit, allerdings in negativer Hinsicht. Denn damals mussten rund 1000 Soldaten und 10.000 Nationalgardisten die Aufhebung der Rassentrennung an der High School zwangsweise gegen den Widerstand weißer Rassenfanatiker durchsetzen. Etwa zur gleichen Zeit, also im Herbst 1957, startete in Little Rock ein gewisser Foster Johnson seine kleine Plattenfirma Dub, geschrieben D-U-B. Auf der dritten bekannten Dub-Single 2839 vom November 1957 war die schwarze Vokalgruppe The Tinos mit dem Song All Righty zu hören, auf die ich zum Ende noch einmal zurückkommen werde. Und auf der nächsten Dub-Single 2840 vom Januar 1958 erklärte Don Heed, dass es ihm gut gehe, Going Strong.

Auf DAP 2842 veröffentlichte Foster Johnson im März 1958 zwei Aufnahmen von Jimmy Williams, über den leider nichts bekannt ist. You are always late und I belong to you. Dieser Jimmy Williams auf DAP wurde lange Zeit verwechselt mit Jim oder Jimmy Williams aus Memphis, das nur etwa 220 Kilometer östlich entfernt von Little Rock liegt. Und der Memphis Jimmy Williams machte bereits ab Juni 1956 Aufnahmen für Sun Records. Und im Mai 1957 erschien auch eine Sun-Single von ihm als Jim Williams. Deshalb nach den beiden DAP 2842 Aufnahmen von Jimmy Williams zum Vergleich noch Jim Williams aus Memphis mit seiner Sun-Aufnahme My One Desire vom Frühjahr 1957.

Um die Verwirrung noch zu vergrößern, neben Jimmy Williams of Depp und Jim oder Jimmy Williams of Sun und später 1962-63 auf Dot, gab es auch noch einen schwarzen Sänger namens Jimmy Williams, von dem zwischen 1957 und 1961 zahlreiche Platten bei Labels in New York und Philadelphia erschienen. Nun aber zurück zum Depp-Label in Little Rock in Arkansas. Bereits im Spätherbst 1957 hatte das schwarze Vokalquintett The Edsels in Cleveland in Ohio unter anderem den Song Rammer Lammer Ding Dong aufgenommen, doch keine Plattenfirma zeigte Interesse. Im Frühjahr 1958 wurde die Aufnahme dann Foster Johnson in Little Rock angeboten und er entschloss sich, sie auf Dub 2843 zu veröffentlichen, Ende Mai 1958. Und zwar in der Erstauflage mit dem Buchstabendreher Lammer Rammer Ding Dong und ohne jeden Erfolg. Doch der stellte sich überraschend exakt 3 Jahre später ein, nachdem New Yorker Duo-Plattensammler für eine Wiederveröffentlichung auf dem Twin-Label gesorgt hatten. Und so kam Ende Juni 1961 Rammer Lammer Ding Dong von den Edsels bis auf Platz 21 der US-Pop-Charts. Instrumental begleitet wurden die Edsels im Herbst 1957 bei ihrer Aufnahme von der weißen Band Del Saint and the Devils aus Youngstown in Ohio, einer Band von Kindern ehemaliger Einwanderer aus der Slowakei. Und Del Saint alias Dileno Zinchak and his Devils nahm 1958 auch eine eigene Single auf, die im Juni 1958 vom Checker Label in Chicago veröffentlicht wurde. Rock Yeah, so der Titel.

Nach der Dub-Single 2843 von den Edsels Ende Mai 1958 ist nur noch eine einzige weitere Dub-Platte 2844 bekannt. Spinning My Wheels von Shaq Brooks and the Sharpies, einer Fünf-Mann-Band. Danach scheint Foster Johnson 1958 sein Dub-Label eingestellt und mit Stylo im Frühjahr 1959 einen Neuanfang eingeleitet zu haben. Auf Stylo 2102 knüpfte im März 1959 Jimmy Ford an den Rockabilly-Sound an, der zuvor schon auf Dub zu hören war. Jimmy Ford mit You're Gonna Be Sorry und Don't Hang Around Me Anymore.

Von Jimmy Ford, der ihm zu hören war, veröffentlichte Foster Johnson im Juni 1959 eine zweite Single auf Stylo 2105, die mir bisher aber unbekannt ist. Auf Stylo 2106 von Mitte 1959 präsentierte Foster Johnson erneut einen schwarzen Interpreten, über den aber leider keinerlei Informationen vorliegen, Little Cameron. Hier ist er mit beiden Seiten seiner vermutlich einzigen Platte. Zuerst Kansas City Dog und dann She's Leaving, Little Cameron.

Die vorletzte bekannte Stylo-Single 2107, die ebenfalls Mitte 1959 erschienen sein dürfte, stammt von Johnny Roberts. Und in seiner Aufnahme My Lovin' Arms war ein schönes Piano-Solo zu hören, auf das ich gleich im nächsten Block noch eingehen werde.

0: Und nun, wie eben zuvor schon angekündigt, noch zwei Ergänzungen zu den Aufnahmen der Dub- und Stylo-Labels von Foster Johnson aus Little Rock in Arkansas. Die schwarze Vokalgruppe The Tinos auf Dub hatte bereits zuvor im Mai 1955 bei Sun Records in Memphis Aufnahmen für eine Single gemacht, und zwar als The Five Tinos, geschrieben T-I-N-O-S. Don't Do That war eine dieser Aufnahmen. Angeblich soll die Gruppe dann 1956 auch noch eine Platte für das Hypo-Label als The Esquires aufgenommen haben. Bei den Aufnahmen von The Tinos und Jimmy Williams auf Dub sowie Johnny Roberts auf Stylo soll angeblich der Pianist Teddy Riddell mitgewirkt haben, von dem dann 1959 eine erste eigene Platte vom Vaden-Label in Truman in Arkansas veröffentlicht wurde. Teddy Riddell und Knocking on the Backside auf Vaden 110.
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und zum Ausklang nun noch eine Instrumentalaufnahme, die im Frühjahr 1959 von einem anderen kleinen Dap-Label, geschrieben D.A.B., aus Buffalo in der Nähe der Niagara-Fälle veröffentlicht wurde. Sie hat den recht seltsamen Titel Fasnacht-Küchel. Fasnacht wie das deutsche Wort und Küchel wie die deutsche Verkleinerungsform von Küche oder Kuchen. Interpreten war die Band The Fandermen, die nicht identisch ist mit dem Duo The Fandermen aus Wisconsin, das 1960 mit dem Mule Skinner Blues zu Hit-Ehren kam. Ja, soweit für heute. Das nächste Rock'n'Roll Museum dann in 4 Wochen am 3. April. Bis dahin, tschüss, ihr Werner Voss.

Das waren die beiden Sendungen Nummer 469 und 470 vom 7.2. und vom 6.3.2004. Und bei der letzten Sendung gab es noch eine instrumentale Zugabe, nämlich die Champs mit Midnighter. Im Sendemanuskript steht zwar Jimmy and the Nighthoppers mit Nighthop, der kommt auch gelegentlich mal, aber der wurde diesmal gar nicht gesendet. Mein Name ist Wolfgang Bredow, ich sage Tschüss, bis zum nächsten Mal. In der nächsten Woche zur selben Zeit, am selben Ort geht's wieder weiter mit dem Rock'n'Roll Museum von und mit Werner Voss.

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1: Herzlich willkommen zur heutigen Ausgabe der Sound Nuggets.

Rats. Mal wieder eine etwas spezielle Ausgabe. Heute geht es um, ja, ich sag mal, bekannte Titel, die ich euch in vielleicht nicht so bekannten Versionen vorspiele. Obwohl das ein oder andere Bekannte ist auch schon dabei und hört einfach rein. Es geht sich um Coversongs, um Originale, wo man gar nicht weiß, das ist das Original. Oder einfach interessante Versionen von bekannten Titeln. Und zur Einführung gehen wir ein bisschen segeln mit der Band Sutherland Brothers and Quiver.

Das war das Original. Aus dem Jahr 1972 des Titels Sailing von den Sutherland Brothers and Quiver war seinerzeit überhaupt kein Erfolg, dieser Titel. 3 Jahre später brachte ein gewisser Rod Stewart eine Coverversion davon heraus und hatte damit einen Welterfolg. Und Rod Stewart setzte sich damit endgültig überall als Solokünstler durch und wurde in jedem Land der Welt bekannt mit dem Titel Sailing. Der nächste Titel, der erzählt vom Woodstock Festival, erschien im Jahr 1970 im Original von Joni Mitchell. Eine Erfolgsversion, die kam von Matthew Southern Comfort. Und es gab noch eine dritte Version, die rockigste davon, von Crosby, Stills, Nash and Young. Und diese Version, die erschien noch 4 Wochen vor der Originalversion.

Woodstock. Sozusagen die Mutter aller Festivals im Jahr 1969. Viele, viele bekannte Interpreten traten dort auf oder wurden durch dieses Festival bekannt. Auch Janis Joplin war dabei. Einer ihrer bekanntesten Songs, Piece of My Heart. Das war auch ein Cover, war kein Original von Janis Joplin. Move Over hingegen schon. Und diesen Song, den nahm sich im Jahr 1972 die Glam Rock Band Slate an. Move Over.

war eins der letzten Werke von Jeff Beck zusammen mit Johnny Depp, das Coveralbum 18, von dem auch dieser Track stammte, Venus in Force, im Original gesungen von Lou Reed mit seiner Band The Velvet Underground. Und hier kommt noch ein Velvet Underground Cover von keinem geringeren als Keith Richards. I'm waiting for the man.

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1: Zum letzten Mal im Dezember und zum letzten Mal in diesem Jahr. Das Sound Nugget Album des Monats. Mit Liebesliedern von David Coverdale und seiner Band White Snake. Love Songs. Und kein Grund zum Weinen. Im nächsten Jahr gibt's neue Alben des Monats. Hier der Titel: Too Many Tears, Whitesnake.

Später noch ein Titel aus dem Album des Monats Dezember von Whitesnake's Love Songs. Hier kommt was über einen Stern, passt da irgendwie zur Weihnachtszeit. Joe Egan und Jerry Rafferty, zusammen nannten sie sich Steelers Wheel Stars.

Ein Titel aus der Rubrik Lang vergessen. Steelers Wheel und Star. Und was kurz vor Weihnachten ist. Hier noch ein Stern. Ein strahlender Stern. Ein brightest Star. Lily Hyatt präsentiert uns den.

Was passt außer Sternen zur Weihnachtszeit? Ganz klar Glocken. Und hier kommen ein paar weihnachtliche Flötentöne. Von Ian Anderson und Just With Time. Wing Out. Solstice, The Bells.

einer der Christmas-Songs, die wirklich schön gemacht sind und die man nicht ständig in der Adventszeit um die Ohren gehauen bekommt. Jethro Tull, Wing Out, A Solstice Belt. Übrigens ist dieser Song im Jahr 1977 erstmalig im Februar erschienen, auf der LP Songs from the Wood. 1977, da war auch Alice Cooper schon erfolgreich. Und von dem gibt es auch was Neues. Our Love Will Change the World.

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1: Aus dem Jahr 1970, Arjen Taylor, Indiana Wants Me.

In Deutschland war es kein so großer Hit, aber in USA und United Kingdom. Ardeen Taylor, Indiana Wants Me aus dem Jahr 1970, gehört heute zu den vergessenen Songs. Genau wie das hier, was 20 Jahre später kam. Von einem Mann namens Terry Wonert. Calm the Wage.

The Broken Arrows aus Kansas City, Worst of the Rest. Das ist Musik, die man im deutschen Radio wohl sonst kaum hört. Aber hier in den Sound Nuggets. Was man im deutschen Radio im Moment sehr viel hört, das ist Weihnachtsmusik. Manchmal ein bisschen zu viel und immer das Gleiche. Hier in den Sound Nuggets gibt's auch ein bisschen Weihnachtsmusik, die man nicht unbedingt immer und überall hört. Hier sind die Go-Go Joes. 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

The Go-Go Dolls. Christmas, don't be late. Und auch ich werde nicht zu spät sein zur zweiten Stunde der Sound Nuggets. Und so lange gibt's noch was von Pink. Pink Floyd. On the Turning Away.

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1: Ja, hallo nochmal. Und die zweite Stunde beginnt mit Aktuellem. Lange haben wir drauf gewartet, auf ihr neues Album. Und es wird nun mit gut einem Jahr Verspätung im Frühjahr erscheinen. The Battle at Garden's Gate heißt das Ganze denn. Und die Rede ist von der Band Greater Van Fleet. Und es gibt bereits zwei Vorveröffentlichungen. Hier ist einer, My Way Soon.

Im nächsten Jahr dann mehr vom neuen Album von Greta Van Fleet, welches übrigens am 16. April erscheinen soll. Noch ein bisschen hin zum April. Noch befinden wir uns im Dezember. Und darauf weist uns Alison Stewart hin.

Alan Stewart, Dezember. Und den Dezember, den verbindet man doch mit dem Winter. Auch wenn der kalendarisch erst am 21. anfängt. Passenderweise ja. Winterliche Musik von den Rolling Stones. Winter.

Ja, mit dem Text bereiten Sie uns schon ein bisschen darauf vor, die Jungs von Extrabreite, dass dieser Winter wohl nicht so angenehm wird, was dann nicht unbedingt am Wetter liegt. Trösten wir uns mit ein bisschen weihnachtlicher Musik von Chris Pope und den Courts UK. Come on, it's Christmas Day.

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1: Und wenn das Love of Songs heißt und von Whitesnake kommt, dann darf ein Titel nicht fehlen. Als letzter Track aus dem Dezember Album des Monats. Whitesnake, ihr absoluter Klassiker. Is This Love?

Whitesnake 1987. Is this love? Eine ähnliche Frage stellte sich die Band Foreigner 3 Jahre zuvor. I wanna know what love is. Dieser Song wurde etliche Male gecovert. Mit hier eine ganz seltene Version aus dem Jahr 1990 von Gloria Gaynor.

Die Toten Hosen, Shake, Rattle and Roll aus ihrem aktuellen Werk Learning English, Lesson 3. Ihre Hommage an den Mercy Beat der frühen 60er Jahre. Und auch diesen Titel haben sie da drauf gecovert. Von Jerry and the Pacemakers. Ferry Cross the Mercy. Hier im Original.

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1: Und da bleiben wir in der ersten Hälfte der 60er Jahre mit den Chiffons. One Fine Day.

Und hier noch was passend zur Vorweihnachtszeit von der Formation Love Unlimited. Sie waren eigentlich der Background-Core von Barry White und machten hier und da auch was ohne ihren Chef. 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
1: Ganz frisch erschienen, das neueste Werk der Band Drive-By-Truckers. The New OK.

Titelsong ihres aktuellen Albums The New Okay von der Band Drive-By Truckers. Bei Drive-By Truckers denkt man an Highways, an staubige Highways, an Highways, die rot bestaubt. Wet Dust Highway, so dieser Song hier. Von einer zu Unrecht vergessenen Band namens Dax Deluxe. Eine echte Rarität. Dax Deluxe, Wet Dust Highway.

Die Stimme von Sean Taylor. Mit seiner Formation Duck the Deluxe, über die ich euch sonst gar nicht viel erzählen kann. Was soll's? Mach mal weiter mit Musik. Mit guter Musik von einer Band, die auch nur Insidern bekannt sein durfte. King King. Can't keep from trying.

0: Sound aus der Dunkelheit. The Darkness. Christmas Time. Don't let the bells end. Ja, ich lasse jetzt leider nicht nur die Glocken enden, sondern auch die Show. Das waren die Sound Nuggets. Die letzte reguläre Ausgabe im Jahr 2020. In der nächsten Woche gibt's aber noch eine. Genau hier auf deinem Lieblingsradiosender. Gleiche Stelle, gleiche Welle. Ich wünsche euch ein schönes Weihnachtsfest und überhaupt eine gute Zeit. Macht das Beste, was man in diesen Zeiten machen kann. Bleibt gesund. Mein Name ist Michael Fischer. Macht es gut oder wie man im Rheinland sagt.
1: Malediot, Malediot, Malediot.
0: Wolfgang Niedin und Komplizen. Tschüss und bye bye.

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